0: Veranstaltung im Hafen von Bari in Apulien hat Italiens Regierungschefin Giorgia Meloni am Abend die Rekorddauer ihrer Regierung gefeiert. Mit 1413 Tagen im Amt hat sie den bisherigen Rekord von Silvio Berlusconi eingestellt. In Bari berichtet Cornelia Vospanek.
1: Giorgia Meloni!
2: Neben dem Leuchtturm in die untergehende Sonne gerichtet, zieht Giorgia Meloni Bilanz. Nicht alles geschafft, aber ohne diese stabile Regierung stünde Italien angesichts der multiplen Krisen heute ganz anders da. Sie habe nie aufgegeben und habe das auch jetzt nicht vor.
3: Non ho mollato mai e non intendo farlo adesso.
2: Es ist eine Kampfansage gegen die Opposition und es ist gleichzeitig ihr Wahlkampfauftakt. Im Parlament in Rom wird gerade ein neues Wahlrecht auf den Weg gebracht. Wenn dieses durch ist, könnte man klarer sehen über den Wahltermin, wahrscheinlich im nächsten Frühling oder Frühsommer.
0: Auf der Technikmesse IFA in Berlin ist künstliche Intelligenz heuer das Thema. Bei den Haushaltsgeräten heißt das vor allem, die Geräte bekommen Augen. Xin Chang berichtet.
4: Traditionsunternehmen Miele zeigt einen Geschirrspüler, der die Beladung fotografiert und den Reiniger selbst dosiert. Siemens einen Backofen, der Gerichte erkennt. Samsung einen Kühlschrank, der die Lebensmittel darin erfasst. AEG hat sogar ein Kochfeld, bei dem man die Nudeln nicht mehr selbst umrühren muss. Aber nicht nur Augen bekommen die Geräte. Bei Roborock gibt's einen Staubsaugerroboter, der Treppen selbstständig hinauf und hinunterfährt. Dazu Mähroboter, die ohne Begrenzungskabeln auskommen und eine Waschmaschine, die mit einer einzigen Taste auskommen soll. Viele der Geräte sind Prototypen und kaufen kann man das meiste davon noch nicht. Und Branchenkenner warnen, nicht überall, wo KI draufsteht, ist auch KI drinnen.
0: Jetzt zum Wetter mit Nathalie Auer.
5: Von Deutschland und von Tschechien her überquert uns heute eine schwache Kaltfront und die bringt ein paar Regenschauer und einzelne Gewitter. Dabei liegt der Schauerschwerpunkt im Bereich vom Flachgau bis ins westliche Niederösterreich. Teilweise bleibt es heute aber auch trocken und für ein paar Stunden scheint die Sonne. Allerdings wird es auch windig und nicht mehr so heiß wie gestern. Die Temperaturen erreichen meist 22 bis 28 Grad. Morgen geht es dann ähnlich warm weiter. Der Wind ist diesmal aber schwächer und nach etwas Frühnebel wird es überwiegend sonnig.
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1: Im Studio ist Theresa Eder. Es ist 3 Uhr. Mit 10 Jahren bekommen Schülerinnen und Schüler momentan einen eigenen Laptop oder ein Tablet für die Schule. Ab dem Schuljahr 2027/28 erst ein bisschen später, und zwar mit 12 Jahren. Zum einen aus Spargründen, zum anderen aber auch aus pädagogischen. Denn das frühe Arbeiten mit Tablets und Co. bringen Nachteile mit sich, sagt Bildungsminister Christoph Wiederkehr von den NEOS.
2: Wir sehen international eine klare Evidenz, nämlich Digitalisierung später und besser zu machen. Und genau das mache ich als Bildungsminister. Wir setzen später an, also wir wollen die Kinder schützen vor zu viel Bildschirmzeit. Gleichzeitig wollen wir die Digitalisierung intensivieren und verbessern, weil wir die Kinder auf das Leben vorbereiten müssen. Und das Leben ist in vielen Bereichen digital. Also die Schule ist der Ort, wo Kinder lernen sollen, mit dem Internet umzugehen, mit einem Computer umzugehen, soziale Medien auch kritisch zu hinterfragen. All das verstärken wir in der Schule.
1: Die AHS-Gewerkschaft hat zuletzt gefordert, Laptops und Tablets für Schülerinnen und Schüler generell zu überdenken. Dem schließt sich Wiederkehr nicht an. Die beiden US-Gesandten Steve Witkoff und Jared Kushner kommen am Sonntag nach Kiew. Das kündigt der ukrainische Präsident Volodymyr Zelensky an. Davor sollen die beiden auch noch in Moskau sein. Für diese Zeit verspricht Zelensky, ukrainische Luftangriffe einzustellen. Dasselbe erwartet er sich aber auch von Russland. Wegen Sicherheitsbedenken war bis zuletzt nicht klar, ob die geplante Reise der beiden überhaupt stattfinden wird. Oktopusse vor der englischen Küste, das hat man bislang eher selten gesehen. Aber jetzt melden britische Fischer auf einmal Rekordfangquoten. Tobias Meyer berichtet.
3: Am Fischmarkt von Brixham in Südengland stapeln sich die Kisten mit gefrorenem Oktopus. Die Meerestiere seien sprichwörtlich in den Ärmelkanal eingefallen, sagt Fischmarktdirektor Barry Young.
4: Es gibt sie zu Hunderten. Wir hatten 2.500 Tonnen Oktopus von Jänner bis heute.
3: Die Fischer freut's, denn Oktopus erzielt gute Preise. Verantwortlich für die Rekordvorkommen seien die gestiegenen Wassertemperaturen vor Englands Küste, sagt Meeresbiologe Bree Stewart.
5: Wir finden jetzt auch kleine Baby-Oktopusse hier. Das zeigt, dass sich der gesamte Lebenszyklus bereits in britischen Gewässern abspielt. Das gab es noch nie.
3: Ein Zeichen dafür, wie schnell sich die Meere durch die Klimaerwärmung verändern.
1: Jetzt zum Wetter mit Nathalie Auer.
6: Gestern wurde in jeder Landeshauptstadt die 30-Grad-Marke geknackt. Heute haben wir es weniger warm. Die Höchstwerte liegen bei meist 22 bis 28 Grad. Grund dafür ist eine schwache Kaltfront. Und die bringt uns vorübergehend dichte Wolken und ein paar Regenschauer. Die meisten Schauer gibt es vom Flachgau bis zum Waldviertel und Mostviertel. Ganz vereinzelt können heute auch Gewitter auftauchen, zum Beispiel im Burgenland. Außerdem wird es wieder windig mit Böen um die 40 oder 50 Kilometer pro Stunde. Morgen ist der Wind dann schwächer und es gibt deutlich mehr Sonnenschein.
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1: Im Studio ist Theresa Eder. Es ist 4 Uhr. Der Reha-Bedarf in Österreich steigt, genau wie die Kosten. Stellt sich die Frage, wie das Angebot künftig aussehen soll, stationär, ambulant oder digital. Klaus Schuster, Chef der Vitrea-Gruppe, fordert vor allem, die Telereha auszubauen. Barbara Ganzfuß berichtet.
2: Digiflex Reha, dieses Modellprojekt gibt es in Deutschland. Das heißt, Patienten können Bereiche der Reha digital absolvieren. Es kontrolliert zum Beispiel jemand über Bildschirm, ob ein Patient seine Übungen korrekt ausführt. Andere in einer Einrichtung, ambulant oder stationär, das wird vereinbart. Diese Angebote sollten auch in Österreich schneller ausgebaut werden, sagt der CEO der Vitrea-Gruppe, Klaus Schuster.
3: Um den steigenden Bedarf an Rehabilitationsleistungen, und der ist absolut unstrittig, auch entsprechend abdecken zu können.
2: Der Reha-Bedarf steigt vor allem bei psychiatrischen Erkrankungen, Erkrankungen des Bewegungsapparats und in der Onkologie. Die Vitrea-Gruppe betreibt Einrichtungen in Österreich, Deutschland und der Schweiz und behandelt laut eigenen Angaben jedes Jahr 220.000 Patienten.
1: Heftige Kritik auf Social Media zum Beat Patrol Festival in Wien. Der Einlass ist gestern seit 14 Uhr immer wieder nach hinten verschoben worden. Hunderte Festivalgäste haben stundenlang vor dem Eingang gewartet. Losgegangen ist es dann erst kurz vor 21 Uhr. Auf Instagram schreibt der Veranstalter, dass es logistische Probleme gegeben hat. Ob es heute wie geplant um 14 Uhr losgeht, ist noch unklar. Offizielles Statement gibt es noch keines. Und in Monza wird heute um die Startpositionen für den morgigen Formel 1 Grand Prix gekämpft. Gerhard Prohaska, Ferrari darf sich Hoffnungen auf die Pole Position machen.
4: Und dann würde der königliche Park in Monza natürlich Kopf stehen und Lewis Hamilton, der weiß, was das heißt. Der siebenfache Weltmeister will den Tifosi die Pole Position schenken.
5: Yeah, I mean, it's the best feeling to be a Ferrari driver. It's such an honor. It's really phenomenal.
4: Und gut möglich, dass Ferrari dem italienischen Jungster Kimi Antonelli an diesem Wochenende die Show stiehlt. Der 20-jährige Mercedes-Pilot muss nach einem Motorenwechsel nämlich von ganz hinten starten und drängt damit Ferrari in die Favoritenrolle.
6: Ferrari is gonna be certainly on top, especially with the new engine.
4: Apropos neue Motoren, ab der kommenden Saison wird der Spritverbrauch der neuen Motoren höher. Um die Tanks nicht vergrößern zu müssen, wird man deshalb bei allen Rennen die Rundenanzahl reduzieren.
1: Jetzt zum Wetter mit Nathalie Auer.
7: Von Deutschland und von Tschechien her überquert uns heute eine schwache Kaltfront und die bringt ein paar Regenschauer und einzelne Gewitter. Dabei liegt der Schauerschwerpunkt im Bereich vom Flachgau bis ins westliche Niederösterreich. Teilweise bleibt es heute aber auch trocken und für ein paar Stunden scheint die Sonne. Allerdings wird es auch windig und nicht mehr so heiß wie gestern. Die Temperaturen erreichen meist 22 bis 28 Grad. Morgen geht es dann ähnlich warm weiter. Der Wind ist diesmal aber schwächer und nach etwas Frühnebel wird es überwiegend sonnig.
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1: Im Nachrichtenstudio begrüßt sie Tom Brandenberger. Mit einer Veranstaltung im Hafen von Bari in Apulien hat Italiens Regierungschefin Giorgia Meloni am Abend einen Rekord gefeiert, den ihr bei ihrem Amtsantritt wohl nur wenige zugetraut haben. Mit 1413 Tagen ist sie so lange im Amt wie kein Premier zuvor. Aus Bari berichtet Cornelia Wospanik.
2: Giorgia Meloni!
3: Neben dem Leuchtturm in die untergehende Sonne gerichtet, zieht Giorgia Meloni Bilanz. Nicht alles geschafft, aber ohne diese stabile Regierung stünde Italien angesichts der multiplen Krisen heute ganz anders da. Sie habe nie aufgegeben und habe das auch jetzt nicht vor.
4: Non ho mollato mai e non intendo farlo adesso.
3: Es ist eine Kampfansage gegen die Opposition und es ist gleichzeitig ihr Wahlkampfauftakt. Im Parlament in Rom wird gerade ein neues Wahlrecht auf den Weg gebracht. Wenn dieses durch ist, könnte man klarer sehen über den Wahltermin, wahrscheinlich im nächsten Frühling oder Frühsommer.
1: Vor der morgigen Landtagswahl im deutschen Bundesland Sachsen-Anhalt werden mehrere tausend Menschen zu Demonstrationen gegen die rechte AfD erwartet. Nach Polizeiangaben sind ein Dutzend Veranstaltungen angemeldet, die größte davon in der Landeshauptstadt Magdeburg. Zugleich begeht die AfD ihren Wahlkampfabschluss. In Umfragen führt sie klar vor allen anderen Parteien und kann sogar auf eine absolute Mehrheit hoffen. Die beiden US-Sondergesandten Witkow und Kushner werden morgen in Kiew erwartet. Das hat der ukrainische Präsident Zelensky bestätigt. Zuvor würden sie auch Moskau besuchen, teilte Zelensky mit. Er schlägt vor, dass für die Dauer des Besuches alle Luftangriffe eingestellt werden. Bei israelischen Angriffen im Libanon sind am Abend mindestens 3 Menschen getötet und 23 weitere verletzt worden. Die Angriffe konzentrierten sich auf insgesamt 5 Orte in den südlichen Regionen Tyros und Nabatie sowie im östlich gelegenen Pekka. Eigentlich gilt derzeit eine Waffenruhe zwischen Israel und der vom Iran unterstützten Hisbollah-Miliz. In Oberösterreich hat die Linz AG erstmals einen direkten Zusammenhang zwischen einem zu ihr gehörenden Kühlturm und einer Legionellenerkrankung eingeräumt. In der Anlage wurden dieselben Legionellenbakterien nachgewiesen wie bei einer der erkrankten Personen. Seit dem Legionellenausbruch im Raum Linz Mitte Juli sind 32 Menschen erkrankt, 3 Personen starben. Das waren die Nachrichten mit Tom Brandenberger. Zum Wetter.
5: Zweigeteilt wird das Wochenende. Der Samstag unbeständig und verbreitet windig mit ein paar teils gewitterigen Regenschauern, der Sonntag sonnig und spätsommerlich warm. Warm starten wir heute speziell im Osten in den Tag mit vereinzelt über 20 Grad, also einer weiteren Tropennacht. Später wird es nicht mehr so heiß wie gestern, Höchstwerte meist 20 bis 27, in Kärnten bis 30 Grad. Dazu zieht heute ein größeres Wolkenband durch. In den nächsten Stunden werden die Schauer vom Bodensee bis Niederösterreich rasch mehr. Manche können schon den Südosten erreichen. Nach Mittag liegt der Schauerschwerpunkt im Bergland und Süden. Auch einzelne Gewitter sind möglich. Dafür setzt sich von Norden her nach und nach wieder die Sonne durch und es weht teils lebhafter bis starker Wind aus Nord bis West. Morgen Sonntag nach Frühnebel überall viel Sonne, im Nordosten windig und 21 bis 29 Grad warm. Die neue Woche beginnt sogar noch einmal sommerlich. Zur Wochenmitte kühlt es dann nachhaltig ab auf typische Septemberwerte um 20 Grad. So viel zum Wetter von Daniel Schlager.
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1: Am Mikrofon Christina Kreuz. Guten Morgen. Telefonbetrüger nutzen offenbar immer raffiniertere Methoden. Es kann durchaus sein, dass eine KI-Stimme derzeit bei Ihnen anruft und sich als Susi Steiner vorstellt und behauptet, sie sei Mitarbeiterin der Statistik Austria. Das ist aber alles nicht echt, wie René Meyer-Briller vom Verifications-Team berichtet.
2: Eine Stimme meldet sich, Susi Steiner von der Statistik Austria. Sie mache eine Umfrage zu Schlafgewohnheiten. Doch schnell wird klar, am anderen Ende spricht keine Mitarbeiterin, sondern eine künstliche Intelligenz, die höchstpersönliche Daten sammeln will. Die Generaldirektorin der Statistik Austria, Manuela Lenk, stellt klar:
3: Die Susi ist kein Produkt von der Statistik Austria. Und diese Schlafstudie, die da propagiert wird, ist keine Erhebung der Statistik Austria.
2: Auskunftspflichtige Umfragen werden immer vorab per Post angekündigt. Erst danach nimmt ein echter Mitarbeiter telefonisch Kontakt auf. Lenk rät im Zweifel direkt bei der Statistik Austria nachfragen, bevor man persönliche Daten weitergibt. Übrigens, die KI-Stimme Susi Steiner ruft zwar mit einer echten Nummer an, ein Rückruf ist aber nicht möglich.
4: Die Nummer ist nicht vergeben.
1: Im Ukraine-Krieg schickt US-Präsident Trump offenbar an diesem Wochenende Vermittler nach Moskau und Kiew. Laut dem ukrainischen Präsidenten Zelensky werden der US-Sondergesandte Steve Witkoff und der Schwiegersohn von Präsident Trump, Jared Kushner, am Wochenende zunächst nach Moskau kommen und morgen nach Kiew reisen. Aus Russland heißt es dazu, man werde sich vorerst nicht dazu äußern, sondern erst darüber sprechen, wenn diese Kontakte stattfinden. Zum Sport. In der Fußball-Champions League der Frauen hat die Wiener Austria ein Hammerlos gezogen. Zahlreiche Top-Clubs warten auf die Wienerinnen. Besonders brisant ist das Duell mit Bayern München, wo drei Österreicherinnen unter Vertrag stehen. Daniel Kulowitz berichtet.
5: Kein einziges Los zum Durchschnaufen war dabei. Die Austria-Frauen haben eine Promi-Liste ohne Ende gezogen in dieser Champions-League-Saison bei ihrem Debüt in der Königsklasse. Bayern München, Juventus Turin und Inter Mailand kommen zum Gastspiel nach Wien. Auswärts wird es nicht einfacher gegen Chelsea, Benfica oder Manchester City. Austrias Damenchef Stefan Kennesay.
6: Ja, ziemliche Hammer-Auslosung für uns. Sehr, sehr attraktive Mannschaften, die da auf uns warten. Aber wir haben uns gedacht, wir wollen uns ja mit den Besten messen und ich glaube, sind so die größten Namen geworden. Trotzdem gibt es Stärken und Schwächen bei jedem Gegner, egal wie der Name ist.
5: Auch eine Stufe drunter in der Europacup-Quali, spannende Lose für die ÖFB-Frauenteams. Die Sturm Graz-Frauen haben mit Wolfsburg einen Kracher erwischt und die St. Pöltenerinnen treffen auf Malmö.
1: Berichtet Daniel Kulowitz. Das waren die Nachrichten mit Christina Kreuz. Und nun zum Wetter.
7: Mit einer Kaltfront von Nordwesten her ist es heute vorübergehend unbeständig. Der morgige Sonntag wird ein sonniger Spätsommertag. Zwischen Salzburg und Wien sind heute schon von der Früh weg Regenschauer unterwegs. Und es ist zum Teil außergewöhnlich warm. 25 Grad hat es aktuell in Mattsee. In den Landeshauptstädten zwischen 19 Grad in Innsbruck und Klagenfurt und 24 Grad in Bregenz. Im Tagesverlauf ist heute im ganzen Land mit Regenschauern zu rechnen. Stellenweise sind auch Gewitter dabei. Und in vielen Regionen kommt lebhafter bis kräftiger Nordwestwind auf. Zumindest zeitweise lässt sich aber fast überall auch die Sonne blicken, am längsten in Kärnten. Hier wird es mit bis zu 30 Grad auch am wärmsten. Sonst liegen die Höchstwerte bei 20 bis 28 Grad, in 2000 Meter Höhe bei 10 bis 16 Grad. Morgen Sonntag nach etwas Frühnebel viel Sonne, im Osten noch windig und 21 bis 29 Grad. Anfang nächster Woche wird es dann vorübergehend noch einmal heiß. So viel zum Wetter von Gerald Holzinger.
8: Und sicher sind Sie unterwegs mit dem Radio Tirol Verkehrsservice. Guten Morgen, Theresa Kleinheinz. Wir haben einen Unfall so früh morgendlich.
9: Schönen guten Morgen. Ja, auf der Fernpassstraße der B179, da ist bei Heiterwang nach dem Unfall weiterhin gesperrt. Ausweichen geht durch das Ortsgebiet. Ansonsten sind uns keine Störungen gemeldet worden. Kommen Sie gut an Ihr Ziel.
8: Es ist kurz nach 6, falls Sie gerade erst aufgewacht sind. Sie haben noch nichts verpasst. Falls Sie schon seit 5 Uhr munter sind, Respekt. Willkommen bei Guten Morgen Tirol am Samstag, der Sendung für Frühaufsteher und solche, die es eigentlich heute gar nicht werden wollen. Schön, dass Sie mit uns aufstehen.
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2: Hallo!
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3: Mit Roggenmehl, Weizenmehl, mit Milch und Butter.
1: Der Graukäse ist aber eher milder, oder?
3: Ist mild, ja. Da muss schon drinsen.
1: Genau, und der biegt nachher im Mund. Da sollte man nachher nicht gleich wieder reden anfangen.
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1: Na?
8: Aber ein Skifahrer.
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7: Nein, ich war zuerst.
1: Der Stock. 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Wunderbar. Super gemacht.
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17: Ja, und einmal geht's noch in der kommenden Woche. Da sind wir in der Landeshauptstadt. Markus Feichter begleitet Sie durch den Bezirk Innsbruck-Stadt und los geht's am Montag am Patschakofl. Treffpunkt ab 10 bei der Talstation der Patschakofl-Bahn.
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0: Guten Morgen, 9:09 ist es jetzt. Samstag, der 5. September in Monza. Da wird heute um die Startpositionen für den morgigen Formel 1 Grand Prix gekämpft. Und da darf sich Ferrari Hoffnungen auf die Pole Position machen, Gerhard Prohaska.
1: Und dann würde der königliche Park in Monza natürlich Kopf stehen. Und Lewis Hamilton, der weiß, was das heißt. Der siebenfache Weltmeister will den Tifosi die Pole Position schenken.
2: Yeah, I mean, it's the best feeling to be a Ferrari driver. It's such an honor. It's really phenomenal.
1: Und gut möglich, dass Ferrari dem italienischen Jungster Kimi Antonelli an diesem Wochenende die Show stiehlt. Der 20-jährige Mercedes-Pilot muss nach einem Motorenwechsel nämlich von ganz hinten starten und drängt damit Ferrari in die Favoritenrolle.
3: Ferrari is gonna be certainly on top, especially with the new engine.
1: Apropos neue Motoren, ab der kommenden Saison wird der Spritverbrauch der neuen Motoren höher. Um die Tanks nicht vergrößern zu müssen, wird man deshalb bei allen Rennen die Rundenanzahl reduzieren.
0: Der Grand Prix von Italien, morgen 15 Uhr in Monza.

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0: Es ist jetzt genau 6:30 und Sie sind sicher unterwegs mit dem Radio Tirol Verkehrsservice. Und Theresa Klein-Heinz hat gute Nachrichten.
1: Die Unfallstelle auf der Fernpassstraße ist geräumt. Die Fernpassstraße ist dementsprechend bei Heiterwang wieder frei. Rechnen Sie in Richtung Nassereit aber noch mit bis zu 10 Minuten Zeitverlust. Ansonsten kommen Sie überall gut voran. Gute und sichere Fahrt.
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3: Um 6.30 Uhr mit Robert Schuler. Guten Morgen. Ein Zwischenfall mit einem Werbeluftschiff hat gestern Abend im Westen von Innsbruck für Aufsehen gesorgt. Offensichtlich hat der Pilot zeitweilig die Kontrolle über das Luftfahrzeug verloren. Florian Andreatta hat den Vorfall beobachtet.
4: Über Allerheiligen, wo wir wohnen, hat das Luftschiff dann schnell an Höhe verloren. Ist auf, ich würde schätzen, 100 Meter, wenn überhaupt, über unser Haus herunter gestiegen und dann daneben, da ist so ein kleines Feld und drunter geht es dann in die Lobachsiedlung. Da ist es dann nochmal abgedreht und runtergeflogen, ganz knapp an ein paar Bäumen vorbei und ist nochmal tiefer gesunken und wir haben uns kurz wirklich gedacht, der landet jetzt oder stürzt da ab in der Lobachsiedlung.
3: Aufgrund der zahlreichen Meldungen aus der Bevölkerung wurden ein Rettungshubschrauber und die Feuerwehr alarmiert. Letztlich konnte das Luftschiff aber sicher am Flughafen landen. Im Pitztal ist gestern Vormittag eine 75-jährige Frau beim Wandern abgestürzt und gestorben. Die deutsche Urlauberin war mit ihrer Familie von der Rüsselsheimer Hütte talwärts unterwegs, als sie im Bereich Kitzleite ausrutschte und über den Wegrand geriet. Sie stürzte 60 Meter weit über einen steilen Hang und blieb auf einem Wanderweg liegen. Ihre Angehörigen leisteten erste Hilfe. Die Frau wurde vom Notarzthubschrauber geborgen und ins Tal geflogen. Sie erlag ihren schweren Verletzungen. In Meran wird heute in einem großen Festakt der Abschluss des Gruber-de-Gasperi-Abkommens vor genau 80 Jahren gewürdigt. Der Vertrag im Jahr 1946 bildete nach Faschismus und Zweiten Weltkrieg die völkerrechtliche Grundlage für die Autonomie in Südtirol und den Schutz der deutschsprachigen Bevölkerung. Bis zur wirklichen Umsetzung des Abkommens dauerte es aber Jahrzehnte, Georg Oberhammer berichtet.
5: Die Hoffnungen der Südtiroler auf echte Selbstbestimmung hatten sich nach dem Zweiten Weltkrieg schnell zerschlagen. Immerhin unterzeichneten die damaligen Außenminister Österreichs und Italiens, Karl Gruber und Alcide de Gasperi, am 5. September 1946 den sogenannten Pariser Vertrag zum Schutz der deutschsprachigen Minderheit südlich des Brenners. Inzwischen als Gruber-de-Gasperi-Abkommen bekannt, war der Vertrag letztlich die Basis für die heutige Südtirol-Autonomie und damit für die dynamische Entwicklung des Landes in den vergangenen Jahrzehnten. Der Weg dorthin war allerdings überschattet von Rückschlägen, politischen Konflikten und den Bombenanschlägen der 1960er Jahre. Bei dem Festakt in Meran mit Bundespräsident Alexander Van der Bellen und dem italienischen Staatspräsidenten Sergio Mattarella wird heute die Unterzeichnung des Gruber-de-Gasperi-Abkommens vor 80 Jahren gefeiert.
3: Der Schwarzsee bei Kitzbühel weist heuer eine gute Wasserqualität auf. Im Vorjahr hatte es Probleme mit giftigen Blaualgen gegeben, die ein Badeverbot zur Folge hatten. Offenbar haben die Maßnahmen gegen die Blaualgen jetzt gegriffen, berichtet Hermann Hammer.
6: In den See wurde Trinkwasser eingeleitet, im Wasser flutende Algen abgemäht und mit einem Rohr wurde sauerstoffarmes Wasser vom Grund des 7 Meter tiefen Sees entnommen. Zuletzt wurden am See Ende August von der AGES Innsbruck Wasserproben entnommen und ausgewertet. Die Ergebnisse zeigen, dass das Wasser hinsichtlich Bakterien und Blaualgen unbedenklich ist. Bei der Untersuchung auf verschiedene Blaualgengifte war deren Konzentration im Wasser so gering, dass die Gifte nicht mehr bestimmbar waren. Damit werden auch die von der Weltgesundheitsorganisation WHO empfohlenen Werte eingehalten. So können die letzten Badetage der Saison noch problemlos zum Schwimmen genutzt werden, heißt es von der Stadt Kitzbühel.
0: Kann man heute auch, aber ich würde sagen, recht früh starten, weil der Samstag startet auch noch recht freundlich, aber dann kommt eine schwache Kaltfront und die schickt uns ein paar Wolken aus Bayern vorbei. Die Sonne, ja, die macht sich vor allem im Außerfern bis ins Unterland immer wieder rar und ab Mittag können dort ein paar Regenschauer mitmischen. Rund um Innsbruck und im Oberland, da bleibt es dagegen meistens trocken und insgesamt auch freundlicher. Zum Abend hin räumt der Himmel dann wieder auf und die Wolken machen Platz. Die meisten Sonnenstunden, die sammelt heute Osttirol und die Temperaturen, ja, die schaffen angenehme 20 bis 26, in Lien sogar 28 Grad. Morgen der Sonntag macht dann gleich wieder Lust auf den Spätsommer. Viel Sonne und nur ein paar harmlose Wölkchen. Und wenn Sie jetzt sagen, Jetzt habe ich die Nachrichten verpasst, vom Wetter nur das halbe mitbekommen. Macht doch nichts. Alles, was Sie bisher versäumt haben, können Sie später in Ruhe bei uns nachhören. Einfach auf unserer Homepage tirol.of.at und Sound anklicken, da können wir hier ganz entspannt weitermachen.
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0: Willkommen am Samstag auf Radio Tirol, 6.46 Uhr.
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0: Der Wechsel der Jahreszeiten. Ja, trotz den aktuellen Sommertemperaturen sehen wir ihn natürlich. Blätter verfärben sich und ja, Sie wissen es ja eh. Und dieses Herbstlein, wie wir es nennen, ist ja auch ein Bild für das Leben. Und das ist ja immer im Wandel. Gerti Rohrmoser, die Direktorin der evangelischen Frauenarbeit in Österreich, hat die Erfahrung gemacht, dass sich der noch junge Herbst gut dazu eignet, zurückzuschauen und aus den vielen Dingen, die gelungen sind, Kraft für die Zukunft zu schöpfen.
2: Der Sommer neigt sich seinem Ende zu. Die Abende werden kühler, das Licht klarer, die Felder sind abgeerntet. Der Wechsel der Jahreszeiten erinnert uns daran, dass alles im Leben seine Zeit hat. Zeiten der Fülle wechseln mit Zeiten der Stille. Zeiten des Wachsens mit Zeiten des Loslassens. Nichts bleibt, wie es ist. Und doch ist alles gut geordnet. So wie der Kreislauf der Natur ruht auch unser Leben in Gottes Händen. Der Herbst lädt uns ein, dankbar zurückzuschauen auf alles, was wir bisher in unserem Leben ernten durften. Und zugleich vertrauensvoll nach vorn zu blicken auf das, was an Abenteuern, Herausforderungen und freundlichen Begegnungen noch vor uns liegt. Ich hoffe, Sie kommen sehr bereichert aus einem erholsamen Sommer und finden in den kommenden Tagen Zeit und Ruhe, um Neues zu entdecken, inspirierenden Gedanken nachzuhängen und Vorhandenes zu genießen. All das möge zur Quelle neuer Kraft für Sie werden. In diesem Sinne wünsche ich Ihnen einen wundervollen, bunten Herbst.

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1: Am Mikrofon Christina Greunz. Guten Morgen. Die Berge werden immer mehr zum Trend. Viele Menschen entdecken das Bergsteigen und das Wandern für sich. Nicht alle davon bereiten sich aber auf ihre Touren ausreichend vor. Die Bergrettung kämpft deshalb in diesem Sommer mit einem enormen Anstieg an Einsätzen. In Vorarlberg oder Niederösterreich gab es zuletzt etwa ein Drittel mehr Einsätze, bei denen die Bergretter ausrücken mussten. Mitschuld daran sind auch die oft verlockenden Bilder auf Social Media, wie Victoria Waldecker berichtet.
2: Rauf auf den Berg und das Gipfelkreuz von Social Media in echt erleben. Das wollen immer mehr Menschen. Nicht alle von ihnen sind aber auf den Weg dorthin vorbereitet, weiß Bergfotograf Tom Klocker.
3: Da sieht man dann schon halt, dass die Leute einfach drauf losgehen. Flipflops, teilweise noch High Heels, nur um das Foto halt zu kriegen.
2: Das spürt auch die Bergrettung. Ihre Einsätze sind in diesem Sommer stark gestiegen und dabei geht es selten um schwere Unfälle, sagt der Tiroler Bergrettungsleiter Eckehard Wimmer.
4: Das sind oft globale Einsätze, wo man sagt, ja, hat das jetzt wirklich sein müssen.
2: Denn immer mehr Wanderer rufen die Bergrettung auch, weil sie die Zeit übersehen haben oder einfach nur erschöpft sind. Sie sehen den Notruf offenbar als Taxi.
4: Dann gibt es auch Einsätze, wo man sozusagen unter Anführungszeichen als Abholdienst fungiert, weil man irgendwo nicht mehr nach Hause kommt bei Tageslicht oder weil die letzte Bergbahn nicht mehr fährt.
2: Die Bergrettung appelliert hier, sich besser auf Touren vorzubereiten und so auch die ehrenamtlichen Bergretter zu entlasten.
1: In Österreich nutzt laut Umfragen schon die Mehrheit der Jugendlichen KI-Chatbots wie beispielsweise ChatGPT, um Arbeiten für die Schule zu erledigen. Wie der Umgang mit der KI aussehen soll, will nun das Bildungsministerium in einer neuen KI-Strategie festschreiben. Neben Grundsatzfragen soll es darum gehen, welche Tools erlaubt sind oder welche Regeln bei Prüfungen gelten. In Deutschland geht Innenminister Dobrindt von der CSU nach den Anschlägen auf Umspannwerke von Klimaextremismus aus. Vermutet wird ein Einzeltäter, nach dem gefahndet wird. Hintergrund sind zwei Bekennerschreiben. Sabotageaktionen gegen das deutsche Stromnetz gab es in Brandenburg und Nordrhein-Westfalen. Zum Sport. In Monza wird heute um die Startpositionen für den morgigen Formel 1 Grand Prix gekämpft. Und da darf sich Ferrari Hoffnung auf die Pole Position machen, Gerhard Prohaska.
5: Und dann würde der königliche Park in Monza natürlich Kopf stehen und Lewis Hamilton, der weiß, was das heißt. Der siebenfache Weltmeister will den Tifosi die Pole Position schenken.
6: Yeah, I mean, it's the best feeling to be a Ferrari driver. It's such an honor. It's really phenomenal.
5: Und gut möglich, dass Ferrari dem italienischen Jungster Kimi Antonelli an diesem Wochenende die Show stiehlt. Der 20-jährige Mercedes-Pilot muss nach einem Motorenwechsel nämlich von ganz hinten starten und drängt damit Ferrari in die Favoritenrolle.
6: Ferrari is gonna be certainly on top, especially with the new engine.
5: Apropos neue Motoren, ab der kommenden Saison wird der Spritverbrauch der neuen Motoren höher. Um die Tanks nicht vergrößern zu müssen, wird man deshalb bei allen Rennen die Rundenanzahl reduzieren.
1: Das waren die Nachrichten mit Christina Greunz. Das Wetter.
7: Mit einer Kaltfront von Nordwesten her ist es heute vorübergehend unbeständig. Der morgige Sonntag wird ein sonniger Spätsommertag. Zwischen Salzburg und Wien sind heute schon von der Früh weg teils gewitterige Regenschauer unterwegs. Und es ist zum Teil außergewöhnlich warm. 25 Grad hat es aktuell in Andau. Die Landeshauptstädte liegen zwischen 17 und 22 Grad. Im Tagesverlauf ist heute im ganzen Land mit Regenschauern zu rechnen. Stellenweise sind auch Gewitter dabei und in vielen Regionen kommt lebhafter bis kräftiger Nordwestwind auf. Zumindest zeitweise lässt sich aber fast überall auch die Sonne blicken, am längsten in Kärnten. Hier wird es mit bis zu 30 Grad am wärmsten. Sonst liegen die Höchstwerte bei 20 bis 28 Grad. In 2000 Meter Höhe werden es 10 bis 16 Grad. Morgen Sonntag nach etwas Frühnebel viel Sonne, im Osten noch windig und 21 bis 29 Grad. Anfang nächster Woche wird es vorübergehend noch einmal heiß, bevor dann der Herbst einzieht. So viel zum Wetter von Gerald Holzinger.
8: 7:04 ist es. Ja, was macht der Samstag-Frühverkehr? Wir schauen einmal Richtung Fernpass. Theresa Kleinheinz.
9: Da ist die Unfallstelle zwar inzwischen geräumt, es gibt aber trotzdem Stau und zwar vor der Baustelle bei Wengle. 10 Minuten mehr auf der Fernpassstraße eben in Richtung Nassereit. Ansonsten sind uns keine Störungen gemeldet worden. Kommen Sie gut und sicher an Ihr Ziel.
8: Barbara Kohler, da endlich Samstag, denken sich alle, die heute schon frei haben. Ja, zwei Tage lang zumindest keine Montagsprobleme. Dafür alles von uns, was Sie für einen gelungenen Start ins Wochenende brauchen. Die Nachrichten, gute Geschichten und Musik, Musik, Musik. Aufstehen am Samstag beginnt genau jetzt.
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0: Einen sehr angenehmen Samstag wünsche ich. Es ist 6:45. Heute der 5. September und so ein bisschen schlendern und stöbern und vielleicht das ein oder andere Schnäppchen mitnehmen. Also wer gerne Flohmarkt geht, der freut sich sowieso immer aufs Wochenende, denn da ist Flohmarktzeit. Und meine Kollegin Roberta Hofer ist auch leidenschaftliche Flohmarktgeherin und hat jetzt für uns eine Übersicht für heute und morgen.
1: Starten wir einmal im Oberland. Einmal im Monat werden in der Malser Straße in Landeck die Standeln aufgebaut. Auch heute wieder ab 9 Uhr. Gebrauchtwaren, Kunst, Kleidung, Spielzeug und noch einiges mehr gibt's da zu finden. Wer nicht im Oberland ist, Flohmarkt heute auch in Kirchbichl. Und für die Stadtler in Innsbruck heute auch wieder ganz traditionell Flohmarkt am Tivoli-Stadion. Und auch der Antik- und Trödelmarkt am Innsbrucker Marktplatz findet heute statt. Außerdem zwar kein Flohmarkt, dafür aber mit Live-Musik. Heute ist auch Axamer Monatsmarkt mit regionalen Produkten, Handwerk und eben Live-Musik.
0: Ja, das wäre mal der Sonntag, aber auch morgen können sich Flohmarkt-Fans quasi secondhand quer durchs Land shoppen.
1: Das wäre locker möglich. Morgen geht's dann nämlich weiter mit dem Sita-Flohmarkt in Völs, dem Flohmarkt am Greif-Center in Innsbruck und dem Trödelmarkt in Telfs. Und für die Unterlandler, morgen gibt es auch in Vomp einen Floh- und Trödelmarkt, ebenso in Brixlegg und einen auch in der Bahnhofstraße beim City-Center in Wörgl. Mein Tipp, früh aufstehen, jetzt ist eine super Zeit, damit man noch die besten Schnäppchen ergattert und danach dann gemütlich frühstücken.
0: Ganz genau, viel Spaß. Und wenn Sie sagen, puh, so viel Auswahl, Heumann, sind alles gemerkt, gerne nachhören bei uns. Gehen Sie auf ORF.at und dann Sound anklicken. Dann ist da alles für Sie noch einmal bereitgestellt.
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Es ist 7:04. Willkommen auf Radio Tirol mit uns aufstehen am Samstag. Die wahrscheinlich einfachste Art, gut ins Wochenende zu starten, ganz ohne Bedienungsanleitung. Mit allen Infos, die Sie brauchen, die gibt's gleich in 2 Minuten nach Musik von Nat King Cole. Run.

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1: Sicher sind Sie unterwegs mit dem Radio Tirol Verkehrsservice. Ist ja noch einmal ein starkes Reisenwochenende auf Tirolstraßen. Wie schaut es denn da aktuell aus? Theresa Kleinheinz.
2: Ja, in Kombination mit Baustellen sorgt das dann für Stau, wie auf der Fernpassstraße Richtung Nassereit vor der Baustelle bei Wengle 15 Minuten mehr. Und rund 5 Minuten länger brauchen Sie auf der Brennerautobahn in Richtung Südtirol vor und auf der Lueckbrücke, wo ja auch gebaut wird. Kommen Sie gut und sicher an Ihr Ziel.
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4: Um 7.30 Uhr mit Robert Schuller. Guten Morgen. Mehr als 1700 Mal ist die Bergrettung in Tirol diesen Sommer bereits ausgerückt, deutlich öfter als in den vorangegangenen Jahren. In 3/4 der Fälle handelte es sich um Alpinunfälle oder Bergungen vom Berg. Heuer kamen aber auch 31 Einsätze bei Waldbränden dazu, bei denen Feuerwehrleute im steilen Gelände gesichert werden mussten. Eckehard Wimmer, Landesleiter der Bergrettung.
5: Und was heuer noch bezeichnet wurde, dass eben die Waldbrände so gestiegen sind. Also durch den trockenen Sommer haben wir mitbekommen, auch medial, haben wir sehr Waldbrandassistenzeinsätze gehabt.
4: So der Landesleiter der Bergrettung. Bei einem Kletterunfall in den Lienzer Dolomiten ist gestern ein 29-jähriger Einheimischer schwer verletzt worden. Er war mit seinem 33-jährigen Seilpartner aus Deutschland in einer Klettertour an der Lasserz-Nordwand unterwegs. Nachdem der Einheimische im Vorstieg zwei mobile Sicherungen gelegt hatte, wollte er von seinem Seilpartner abgelassen werden. Dabei lösten sich die beiden Sicherungen und der Mann stürzte 20 Meter weit ab, wobei er schwere Rücken- und Kopfverletzungen erlitt. Er musste in die Innsbrucker Klinik geflogen werden. Im Westen Österreichs ist eine neue Rinderkrankheit aufgetaucht. Chamonda, so nennt sich das Virus, das sich derzeit rasant verbreitet. Tödlich ist es nicht, aber es kann gravierende, vor allem wirtschaftliche Schäden verursachen. Die Krankheit ist nicht meldepflichtig. Laut Tiroler Tiergesundheitsdienst breitet sich das Virus derzeit auch in Tirol aus. Andreas Landrock und Birgit Mariacher berichten.
6: Das Chamonda-Virus wird meist auf den Weiden durch Stechmücken, die sogenannten Gnitzen, übertragen, die unter anderem auch die Blauzungenkrankheit verbreiten. Als wichtige Vorbeugung gilt, die Tiere vor allem nachts im Stall unterzubringen. Eine Impfung gibt es gegen das Chamonda-Virus derzeit nicht und laut Landwirtschaftskammer auch keine spezifische Therapie. Nur die Symptome können gelindert werden. Starker Durchfall bei den betroffenen Tieren, dazu ein deutlicher Rückgang der Milchleistung, verminderte Futteraufnahme und ein erhöhtes Risiko bei Kälbergeburten. Oft erkrankt ein Großteil der Herde, Todesfälle sind aber bisher nicht bekannt. Für den Menschen ist das Virus ungefährlich, ebenso die tierischen Produkte, wie etwa Rindfleisch.
4: Die Fußgängerzone in der Innsbrucker Altstadt wird nach Abschluss der umfangreichen Pflasterarbeiten im Vorjahr erneut zur Baustelle. Die Stadt muss den gesetzlichen Vorschriften zur Barrierefreiheit nachkommen und nachträglich ein Bodenleitsystem für sehbehinderte Menschen umsetzen. Zu den Einzelheiten berichten Alexander Wieder und Diana Feudl.
7: Schon im April 2024 stand fest, die neue Pflasterung in der Altstadt von Innsbruck braucht ein sogenanntes taktiles Bodenleitsystem. Das sind Rillen im Asphalt, an denen sich blinde und sehbehinderte Menschen orientieren können. Genau solche Rillen werden ab 21. September in die Pflastersteine gefräst und machen die Altstadt neuerlich für voraussichtlich 5 bis 6 Wochen zur Baustelle. Die sofortige Umsetzung des Leitsystems scheiterte 2024 an unterschiedlichen Gründen. Teils mussten rechtliche Fragen erst geklärt werden, wie beim Laubengang in der Herzog-Friedrich-Straße, der im Privateigentum steht. Offenbar kam eine Einigung zwischen allen Beteiligten erst später zustande. Gassen, in denen der Belag nicht erneuert wurde, bleiben in Abstimmung mit dem Blinden- und Sehbehindertenverband unverändert. Dort dienen die Entwässerungsrinnen als Leitrillen.
1: Dann schauen wir ins Radio Tirol Wetterservice. Ja, nach dieser sehr milden Nacht sind die Temperaturen jetzt auch schon so gut wie überall im Land zweistellig. Guten Morgen, Alexander Radl, Herr vom GSW Wetterdienst.
8: Schönen guten Morgen. Ja, gestern wurden mit der Unterstützung des westlichen Höhenwindes reihenweise Septemberrekorde geknackt mit bis zu 34 Grad in Innsbruck. Dementsprechend mild verlief auch die Nacht. Aktuell 13 Grad in Nauders und Sterzing, 14 sind es in Vürgen, 16 in Innsbruck und Kitzbühel, 17 in Imst, 19 in Bozen und knapp 20 Grad in Landekon in Kufstein. Mit einer schwachen Kaltfront ist es heute im Norden aber oft stärker bewölkt, mit nur zwischendurch Sonne. Und vom Außerfern bis ins Unterland können über den Tag verteilt auch ein paar kurze Regenschauer durchziehen. Ansonsten bleibt es trocken. Am meisten Sonne gibt es in Ost- und Südtirol. Am späteren Nachmittag lockert es dann auch im Norden wieder sonnig auf. Der auf den Bergen starke Westwind kann sich auch in anfälligen Tälern lebhaft bemerkbar machen. Die Höchstwerte liegen von Nord nach Süd zwischen 22 und 29 Grad, im Ätschtal auch wieder verbreitet über 30. Morgen Sonntag steigt der Luftdruck, die Sonne dominiert das Geschehen, es ist sommerlich warm bis heiß. Die neue Woche beginnt dann zwar warm, aber auch leicht labil und schaueranfällig.

0: So klingen die Eurythmics in Guten Morgen Tirol. Und Achtung, hinhören auf diese Geräusche, diese doch etwas seltsamen. Ja, kommen vielleicht gerade aus Ihrer Garage, aus dem Dachboden oder rund ums Haus. Keine quengelnden Kinder, muss auch keine Katze gewesen sein, sondern es ist ein Marder auf Partnersuche, Erik bei der G.
1: Ja, Marder sind nicht unbedingt die stillen Romantiker der Tierwelt. Da geht's heiß her, sagt uns André Stadler, Direktor des Innsbrucker Alpenzoos.
2: Gerade in dieser Zeit sind die männlichen Marder richtig schön aggressiv und schreien eigentlich. Das gibt ein richtiges Gezänk, weil sie damit ihr Revier natürlich abgrenzen wollen gegen andere Männchen. Und wenn dann ein Männchen zu nah kommt, dann gibt's durchaus auch mal größere Streitigkeiten.
0: Inzwischen dürft's wieder ein bisschen ruhiger werden. Es kehrt so etwas wie Alltag ein in der Marderwelt.
1: Die Revierkarten sind neu sortiert und auch bei den Damen muss nicht mehr mit jedem Fellhaar-Eindruck geschunden werden.
2: Jeder weiß, wo er hingehört, wo sein Revier ist und man muss die Weibchen auch gar nicht mehr groß beeindrucken. Also eigentlich ist der Spuk jetzt vorbei.
0: Der Lärm mag also nachlassen, die Marder selber sind aber natürlich nicht verschwunden.
1: Im Gegenteil, jetzt beginnt für manche Steinmarder schon die Suche nach einem gemütlichen Herbstquartier, sagt Zoodirektor André Stadler.
2: Die Steinmarder sind richtige Kulturfolger und kommen dann in die Garage rein, vielleicht sogar in den Dachboden, touren durch unseren Garten oder gehen auch in unseren Motorraum. Wenn es jetzt zum Herbst kühler wird, gehen sie gerne mal in den Motorraum und knabbern uns da auch mal die Kabel an. Da gibt es eine Menge Möglichkeiten, die auch im Internet kursieren, die man machen kann. Aber so die eine Lösung ist leider noch nicht gefunden worden.
0: Also, wenn Ihr Auto plötzlich streckt, muss es nicht immer die Batterie sein. Vielleicht hat sich auch ein Steinmarder gedacht. Kabel sind so wie gute Spaghetti.
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3: Am Mikrofon Christina Kreuz, guten Morgen. In die Verhandlungen über ein Ende des Ukraine-Kriegs könnte nun wieder Bewegung kommen. Die USA starten offenbar einen neuen Vermittlungsversuch. Der US-Sondergesandte Steve Witkoff und der Trump-Vertraute Jared Kushner wollen offenbar mit beiden Seiten Gespräche führen. Ansgar Gersmann berichtet.
4: Vergangene Versuche, den Krieg zu beenden, waren im Sande verlaufen. Zuletzt lagen die Gespräche auf Eis. Die Aufmerksamkeit von Donald Trump hatte sich ohnehin vielmehr auf den Iran-Krieg gerichtet. Der US-Präsident entsendet nun den Sondergesandten Steve Witkoff und seinen Schwiegersohn Jared Kushner, um Gespräche zu führen.
5: We sent them over to see whether or not we can get something done.
4: Wir haben sie geschickt, um zu prüfen, ob wir etwas erreichen können, so der US-Staatschef im Weißen Haus auf Nachfrage von Journalisten. Der ukrainische Präsident nennt Details. Erst würden die US-Vermittler nach Moskau reisen. Am Sonntag würden sie dann in Kiew erwartet, so Volodymyr Selenskyj in einer Videobotschaft.
3: In Oberösterreich hat die Linz AG erstmals einen direkten Zusammenhang zwischen einem zu ihr gehörenden Kühlturm und einer Legionellenerkrankung eingeräumt. In der Anlage wurden dieselben Legionellenbakterien nachgewiesen wie bei einer der erkrankten Personen. Die betroffene Anlage sei nach Bekanntwerden des Nachweises gereinigt und desinfiziert worden. Seit dem Legionellenausbruch im Raum Linz Mitte Juli sind 32 Menschen erkrankt, 3 Personen starben. Über den Westen Innsbrucks ist am Abend laut mehreren Augenzeugen ein Zeppelin offensichtlich in Not geraten. Wie die Polizei mitteilte, musste der Flug wegen der Windverhältnisse abgebrochen werden. Letztlich gelang dem Piloten aber eine sichere Landung des Luftschiffes. Auf der Technikmesse IFA in Berlin ist künstliche Intelligenz heuer das beherrschende Thema. Bei den Haushaltsgeräten heißt das vor allem, die Geräte bekommen Augen. Tech-Reporterin Xinjiang berichtet.
6: Traditionsunternehmen Miele zeigt einen Geschirrspüler, der die Beladung fotografiert und den Reiniger selbst dosiert. Siemens einen Backofen, der Gerichte erkennt. Samsung einen Kühlschrank, der die Lebensmittel darin erfasst. AEG hat sogar ein Kochfeld, bei dem man die Nudeln nicht mehr selbst umrühren muss. Aber nicht nur Augen bekommen die Geräte. Bei Roborock gibt's einen Staubsaugerroboter, der Treppen selbstständig hinauf- und hinunterfährt. Dazu Mähroboter, die ohne Begrenzungskabeln auskommen und eine Waschmaschine, die mit einer einzigen Taste auskommen soll. Viele der Geräte sind Prototypen und kaufen kann man das meiste davon noch nicht. Und Branchenkenner warnen, nicht überall, wo KI draufsteht, ist auch KI drinnen.
3: In Sachsen-Anhalt in Deutschland werden an diesem Wochenende mehrere Demonstrationen stattfinden. Grund ist die morgige Landtagswahl und der Wahlkampfabschluss der AfD. In Umfragen führt sie klar vor allem anderen Parteien und kann sogar auf eine absolute Mehrheit hoffen. Das waren die Nachrichten mit Christina Kreuz. Das Wetter.
7: Mit einer Kaltfront von Nordwesten her ist es heute vorübergehend unbeständig. Der morgige Sonntag wird ein sonniger Spätsommertag. Vor allem zwischen Salzburg und Wien sind heute schon von der Früh weg teils gewittrige Regenschauer unterwegs. Dabei ist es zum Teil außergewöhnlich warm. 24 Grad hat es aktuell in Reichenau an der Rax. Die Landeshauptstädte liegen zwischen 18 und 21 Grad. Im Tagesverlauf ist heute im ganzen Land mit Regenschauern zu rechnen. Stellenweise sind auch Gewitter dabei und in vielen Regionen kommt lebhafter bis kräftiger Nordwestwind auf. Zumindest zeitweise lässt sich aber fast überall auch die Sonne blicken. Am längsten in Kärnten, hier wird es mit bis zu 30 Grad am wärmsten. Sonst liegen die Höchstwerte bei 20 bis 28 Grad, in 2000 Meter Höhe bei 10 bis 16 Grad. Morgen Sonntag nach etwas Frühnebel viel Sonne und 21 bis 29 Grad, im Osten noch windig. Anfang nächster Woche wird es vorübergehend noch einmal heiß, bevor dann der Herbst Einzug hält. So viel zum Wetter von Gerald Holzinger.
8: Und wir schauen auf Tirol Straßen. 4 nach 8 ist es ja eigentlich noch früh für einen Samstagmorgen. Aber der Verkehr nimmt zu, es wird mehr. Theresa Kleinheinz.
9: Es gibt Stau vor einer Baustelle auf der Fernpassstraße B179 Richtung Nassereit zwischen Heizerwang und Wengle. Über eine halbe Stunde mehr mittlerweile. Zäher Verkehr auch bei der Ausreise aus Tirol über die Inntalautobahn am Grenzübergang Kufstein-Kiefersfelden bis zu 10 Minuten länger. Kommen Sie gut und sicher an Ihr Ziel.
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8: Willkommen, schön, dass Sie schon wach sind und falls noch nicht so ganz munter, jetzt dreimal blinzeln, gleich den Manfred Mann anhören und dann einfach weiter bei uns im Radio Tirol Rudel bleiben.
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0: Guten Morgen am Samstag, 11 Minuten nach 8 ist heute der 5. September. Es ist auch Welttag des Bartes. Ja, wieso macht man sowas? Wieso braucht man das? Also der Tag soll einfach da sein, damit Gleichgesinnte ihre Freude am Bart teilen können und dass man das Gewächs da im Gesicht mit Stolz trägt.
1: Mich macht der Bart einfach männlicher.
2: Also Bart war ja eine Zeit lang gar nicht mehr, jetzt ist wieder viel Vollbart. Ich glaube, das ist ein bisschen Mode wieder geworden.
3: Männer mit 3 Tagen Bart schauen sexy aus.
0: Schauen sexy aus oder sind auch nicht so begehrt, wer weiß.
4: Also ich weiß, meine Frau sagt, okay, ja, mach doch mal den Bart weg.
5: Wenn sie manche Makel so ausbessern, mit Vollbart vielleicht.
6: Ich meine, ich habe einen schwachen Bartwuchs, das würde furchtbar ausschauen.
7: Es gibt vielleicht nicht gar so viel Busseln, es kratzt einfach.
0: Busseln gibt es dafür von uns und unserer Musik pur und The Stranglers gleich.

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2: Hallo!
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1: Wie macht man am Bratenkrapfen?
3: Mit Roggenmehl, Weizenmehl, mit Milch und Butter.
1: Der Graukäse ist aber eher milder, oder?
3: Ist mild, ja. Da muss schon drinzen.
1: Genau, und der biegt nachher im Mund. 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
1: Es ist ein Mann.
5: Ein Musiker.
1: Na?
6: Aus dem Sport.
1: Tatsächlich.
6: Zillert, oder?
1: Ja.
7: Stefan Eberharter.
1: Na?
8: Aber ein Skifahrer.
1: Ein Skifahrer.
7: Ja, der Stock.
1: Der Stock. Leonhard Stock. Wunderbar. Super gemacht.
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17: Und einmal geht's noch, dann haben wir alle 9 Bezirke voll. Es geht ja durch den Bezirk Innsbruck-Stadt. Am Montag ist die Landeshauptstadt dran und es begleitet sie Markus Feichter. Start ist am Montag am Patschakofl.

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2: 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Wie schaut's denn aktuell auf Tirol Straßen aus? Jetzt um 8.30 Uhr. Theresa Kleinhans.
3: Ja, Geduld ist gefragt auf der Fernpassstraße Richtung Nassereit zwischen Heiterwang und Wengle, so vor einer Baustelle, über eine halbe Stunde mehr. Etwas besser ist jetzt geworden beim Grenzübergang Kufstein-Kiefersfelden. Nur mehr kurze Verzögerungen bei der Ausreise über die Inntalautobahn. Ansonsten sind uns keine Störungen gemeldet worden. Wo es geht, eine gute Fahrt.
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5: Um 8.30 Uhr mit Robert Schuler. Guten Morgen. Im Pitztal ist gestern Vormittag eine 75-jährige Frau beim Wandern abgestürzt und gestorben. Die deutsche Urlauberin war mit ihrer Familie von der Rüsselsheimer Hütte talwärts unterwegs, als sie im Bereich Kitzleite ausrutschte und über den Wegrand geriet. Sie stürzte 60 Meter über einen steilen Hang und blieb auf einem Wanderweg liegen. Ihre Angehörigen leisteten erste Hilfe. Die Frau wurde vom Notarzthubschrauber geborgen und ins Tal geflogen. Sie erlag ihren schweren Verletzungen. Heute um 11 Uhr beginnt in Meran ein großer Festakt anlässlich des 80. Jahrestages der Unterzeichnung des Gruber-De Gasperi-Abkommens. Der Vertrag im Jahr 1946 bildete nach Faschismus und Zweiten Weltkrieg die völkerrechtliche Grundlage für die Autonomie in Südtirol und den Schutz der deutschsprachigen Bevölkerung. Georg Oberhammer berichtet.
6: Die Hoffnungen der Südtiroler auf echte Selbstbestimmung hatten sich nach dem Zweiten Weltkrieg schnell zerschlagen. Immerhin unterzeichneten die damaligen Außenminister Österreichs und Italiens, Karl Gruber und Alcide De Gasperi, am 5. September 1946 den sogenannten Pariser Vertrag zum Schutz der deutschsprachigen Minderheit südlich des Brenners. Inzwischen als Gruber-De Gasperi-Abkommen bekannt, war der Vertrag letztlich die Basis für die heutige Südtirol-Autonomie und damit für die dynamische Entwicklung des Landes in den vergangenen Jahrzehnten. Der Weg dorthin war allerdings überschattet von Rückschlägen, politischen Konflikten und den Bombenanschlägen der 1960er Jahre. Bei dem Festakt in Meran mit Bundespräsident Alexander Van der Bellen und dem italienischen Staatspräsidenten Sergio Mattarella wird heute die Unterzeichnung des Gruber-De Gasperi-Abkommens vor 80 Jahren gefeiert.
5: Ein Zwischenfall mit einem Werbeluftschiff hat gestern Abend im Westen von Innsbruck für Aufsehen gesorgt. Offensichtlich hat der Pilot zeitweilig die Kontrolle über das Luftfahrzeug verloren. Augenzeuge Florian Andreatta hat den Vorfall beobachtet.
7: Über Allerheiligen, wo wir wohnen, hat das Luftschiff dann schnell an Höhe verloren. Ist auf, ich würde schätzen, 100 Meter, wenn überhaupt, über unser Haus heruntergestiegen und dann daneben, da ist so ein kleines Feld und drunter geht es dann in die Lobach-Siedlung. Da ist es dann nochmal abgedreht und runtergeflogen, ganz knapp an ein paar Bäumen vorbei und ist nochmal tiefer gesunken und wir haben uns kurz wirklich gedacht, der landet jetzt oder stürzt da ab in der Lobach-Siedlung.
5: Aufgrund der zahlreichen Meldungen aus der Bevölkerung wurde ein Rettungshubschrauber und die Feuerwehr alarmiert. Letztlich konnte das Luftschiff aber sicher landen. Der Schwarzsee bei Kitzbühel weist heuer eine gute Wasserqualität auf. Im Vorjahr hatte es Probleme mit giftigen Blaualgen gegeben, die ein Badeverbot zur Folge hatten. Offenbar haben die Maßnahmen gegen Blaualgen jetzt gegriffen, berichtet Hermann Hammer.
8: In den See wurde Trinkwasser eingeleitet, im Wasser flutende Algen abgemäht. Und mit einem Rohr wurde sauerstoffarmes Wasser vom Grund des 7 Meter tiefen Sees entnommen. Zuletzt wurden am See Ende August von der AGES Innsbruck Wasserproben entnommen und ausgewertet. Die Ergebnisse zeigen, dass das Wasser hinsichtlich Bakterien und Blaualgen unbedenklich ist. Bei der Untersuchung auf verschiedene Blaualgengifte war deren Konzentration im Wasser so gering, dass die Gifte nicht mehr bestimmbar waren. Damit werden auch die von der Weltgesundheitsorganisation WHO empfohlenen Werte eingehalten. So können die letzten Badetage der Saison noch problemlos zum Schwimmen genutzt werden, heißt es von der Stadt Kitzbühel.
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2: Heute an diesem Samstag wird es mit einer schwachen Kaltfront teils etwas unbeständig in Tirol. Guten Morgen, Alexander Radl, Herr vom GS4-Wetterdienst.
10: Ganz genau, diese Front liegt am Alpen Nordrand und lässt nur noch zwischendurch Sonne zu. Vom Asserfern bis ins Unterland ziehen auch immer wieder Regenschauer durch. Ansonsten bleibt es trocken. Am meisten Sonne gibt es heute in Ost- und Südtirol. Am späteren Nachmittag lockert es dann auch im Norden wieder sonnig auf. Der auf den Bergen starke Westwind kann auch in anfälligen Tälern teilweise lebhaft durchgreifen. Die Höchstwerte liegen heute zwischen 22 Grad im Lechtal und bis 29 Grad in Lienz. Im Etschtal auch wieder deutlich über 30 Grad. Morgen Sonntag steigt der Luftdruck. Die Sonne dominiert das Geschehen im ganzen Land von früh bis spät. Es ist sommerlich warm bzw. heiß. Die neue Woche beginnt dann mit weiterhin sommerlichen Verhältnissen. Der Sonnenschein ist aber nicht mehr ungetrübt. Besonders am Montag können lokale Schauer dabei sein. Am Mittwoch stellt sich das Wetter dann wohl nachhaltig um.

0: Aufstehen mit Leitung von Wolfgang Amros. 8:45 ist es. Guten Morgen, Tirol. Heute sind der FC Wacker Innsbruck und die WSG Wattens im Einsatz, nämlich in der zweiten Runde des ÖFB Cup. Und dabei haben die Wattener den wesentlich einfacheren Gegner im Vergleich zu Wacker und dessen Ausgangssituation. Martin Papst.
1: Ja, einen schönen guten Morgen. Bundesligist WSG Tirol muss heute beim burgenländischen Regionalliga-Club Leiter Brodersdorf antreten. Eine Niederlage für die Truppe von Cheftrainer Philipp Semlitsch wäre natürlich eine Riesenblamage.
2: Ohne jetzt da arrogant zu sein oder herablassend zu sein, Leiter Brodersdorf gegenüber. Ja, wir fahren dorthin, um zu gewinnen und wollen von der ersten Minute das zeigen, dass wir Bundesligist sind. Und deswegen ja, freuen wir uns da auf dieses Duell, fahren aber dort ganz klar hin, um zu gewinnen.
1: Im Fall von Wacker schaut das nach einer wesentlich schwierigeren Aufgabe aus. Die Innsbrucker müssen bei ihrem Zweitligakonkurrenten und Tabellenführer Blau-Weiß Linz antreten, wo sie heuer im Ligabetrieb schon mit 0:3 verloren haben. Wacker-Trainer Sebastian Siller sagt trotzdem:
3: Ja, es ist für uns auf jeden Fall ein cooles Spiel, weil wir unbedingt in die nächste Runde einziehen wollen, weil ich denke einfach, mit jeder Runde, wo du weiterkommst, gibt es die Möglichkeit für einfach absolute Top-Spiele und das wollen wir uns verdienen und dazu müssen wir in Linz gut performen.
1: Mit in Linz dabei sind die Neuerwerbungen Gabriele Bianchieri, der von Manchester United gekommen ist, und der Algerier Yannis Germouche. Die Partie beginnt um 15.30 Uhr und wird im Rahmen einer Konferenzschaltung live in ORF 1 übertragen.
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0: Genfer See. Dann haben wir mit 23 den Walchsee und den Mirminger See. 25 Grad der Kalterer und der Baggersee, wenn es stimmt, sogar 26 Grad.
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3: Am Mikrofon Christina Kreuz. Der Reha-Bedarf in Österreich steigt stark. Ebenso steigen die Kosten. Aber welcher Bereich soll gestärkt und ausgebaut werden? Einer der größten Reha-Anbieter im deutschsprachigen Raum ist die Vitria-Gruppe, deren Chef Klaus Schuster fordert, dass Rehabilitation stärker bei der Akutversorgung mitgedacht wird und dass die Telereha ausgebaut wird. Barbara Ganzfuß berichtet.
4: Digiflex Reha, dieses Modellprojekt gibt es in Deutschland. Das heißt, Patienten können Bereiche der Reha digital absolvieren. Es kontrolliert zum Beispiel jemand über Bildschirm, ob ein Patient seine Übungen korrekt ausführt. Andere in einer Einrichtung, ambulant oder stationär, das wird vereinbart. Diese Angebote sollten auch in Österreich schneller ausgebaut werden, sagt der CEO der Vitria-Gruppe, Klaus Schuster.
5: Um den steigenden Bedarf an Rehabilitationsleistungen und der ist absolut unstrittig, auch entsprechend abdecken zu können.
4: Der Reha-Bedarf steigt vor allem bei psychiatrischen Erkrankungen, Erkrankungen des Bewegungsapparats und in der Onkologie. Die Vitria-Gruppe betreibt Einrichtungen in Österreich, Deutschland und der Schweiz und behandelt laut eigenen Angaben jedes Jahr 220.000 Patienten.
3: Integrationsministerin Claudia Bauer von der ÖVP will sich im Zuge des Verbots des politischen Islam auch für ein Verbot der Muslimbruderschaft und weiterer islamistischer Organisationen in Österreich einsetzen. Deren Symbole seien zwar verboten, Vereine könnten sie aber gründen, sagt Bauer im Interview mit der APA. Im Zusammenhang mit dem politischen Islam erhöht sie auch den Druck auf die islamische Glaubensgemeinschaft. Von dieser brauche es eine klare Stellungnahme, wo die Grenze sei. Starke Kritik an der Organisation gibt es nach dem ersten Tag des sogenannten Beat Patrol Festivals in Wien. Besucherinnen und Besucher konnten das Festivalgelände gestern erst mit 7 Stunden Verspätung betreten. Dann gab es nur 3 Acts. Der Veranstalter führte logistische Gründe an. Theresa Eder berichtet.
6: Eigentlich hätte um 14 Uhr der erste Act starten sollen. Stattdessen ist der Einlass immer wieder nach hinten geschoben worden. Aus logistischen Gründen, wie es heißt. Kurz vor 21 Uhr durften die Gäste dann rein, bevor die Veranstaltung 2 Stunden später zu Ende war.
7: Erst vor kurzem gekommen und geh schon wieder.
8: Die einzigen 3 Acts, die wir gesehen haben, waren super, aber davor war halt ein totaler Reinfall. Also ich würde gerne mein Geld zurückhaben.
9: Absolutes Chaos, Leute haben nicht gewusst, wo sie hin sollen.
10: Für das 6 Stunden anstehen war halt echt schade. Timmy Trumpet hat es zum Schluss noch ein bisschen rausgerissen.
6: Heute soll es um 14 Uhr weitergehen. Es gibt aber bereits erste Absagen. DJ Anna Ulrich etwa teilt über Instagram mit, dass sie gecancelt hat, weil die notwendige Rückmeldung vom Veranstalter gefehlt hat. Vergangenes Jahr konnte das Festival gar nicht stattfinden. Die ehemalige Veranstalterfirma musste ein Sanierungsverfahren beantragen.
3: Das waren die Nachrichten mit Christina Kreuz. Das Wetter.
11: Das Wolkenband einer Kaltfront zieht heute von Nordwesten her übers Land mit Regenschauern, einzelnen Gewittern und teils kräftig auffrischendem Wind. Größere Sonnenfenster gibt es vorerst noch im Süden. Am Nachmittag lockert es generell vermehrt wieder auf. Die Temperaturen erreichen 20 bis 28, in Kärnten bis 30 Grad. Morgen Sonntag scheint nach etwas Frühnebel verbreitet die Sonne, bei Höchstwerten zwischen 21 und 29 Grad. Im Osten ist es noch windig. So viel zum Wetter von Gerald. Harald Holzinger.
12: Und Sie sind sich unterwegs mit dem Radio Tirol Verkehrsservice. Problem gibt es im Außerfern, da wird die Wartezeit jetzt dann doch immer länger, Theresa Kleinheinz.
13: Ja, da sind wir mittlerweile bei einer Dreiviertelstunde mehr, die Sie da brauchen vor einer Baustelle auf der Fernpassstraße Richtung Nassereit zwischen Heiterwang und Wengle. Ansonsten kommen Sie aktuell überall gut voran. Gute und sichere Fahrt.
12: Barbara Kohler da. Schönen guten Morgen, Tirol. Das Wochenende ist einmal aufgebrüht und wir sorgen dafür, dass Sie nicht nur wach werden, sondern einfach wirklich wach bleiben. Willkommen beim Aufstehen am Samstag.
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0: Mit Domenico Modugno fliegen wir hinein ins Wochenende. Volare und hoffende Wochenende. Viel los in Tirol. Es wird gefestelt durchs ganze Land. Wie auch die Fieberbrunder Holzschuhdirndeln laden heute zum alljährlichen Almfest ein. Um 10 Uhr geht's los. Am Telefon habe ich die Obfrau, die Elisabeth Astner. Die ist schon ein bisschen nervös natürlich. Zuerst hat es noch ein bisschen geregnet jetzt. Aber hört's auf, die Wolken gehen auseinander. Alles ist angerechnet. Eine Zircherspielerin ist da. Pressknödel mit Krautsalat gibt's, aber was uns interessiert, liebe Lisi, wie schauen denn eure Holzschuhe aus für Knospen?
1: Holzschuhe, das ist unten Holz, da kommt's Fußbett Eiche, das wärst so Eiche gefräst oder früher ist Eiche geschnitzt worden und obendrauf kommt noch ein Leder vorne, so eine Lederhexe, sagen wir, und unten drauf, da sind richtige Nägel.
0: Ah, das klingt fast gefährlich, Lisi.
1: Ja, deswegen, wenn wir beim Asphalt gehen, nachher klappert es.
0: Ah, schön, wie mit Stöckelschuhen. Andere tragen Stöckelschuhe, ihr eure Knospen, oder?
1: Ja, genau. Knospen sagen sie auch. Und es ist halt, früher haben sie ja die Stall und Feld gehabt und früher hat es ja kein Asphalt gegeben. Und da sage ich, da ist es ganz anders gewesen, da war es ein praktischer Schuh, nicht? Aber wir möchten halt, dass das nicht in Vergessenheit gerät.
0: Genau, Traditionen muss man einfach weitertragen, oder Lisi?
1: Eben.
0: Genau. Das, und ist euch wichtiger, gell?
1: Genau.
0: Und heute ist eben euer alljährliches Almfest. Jetzt würde ich sagen, laden wir einfach alle noch einmal gemeinsam ein. Um 10 geht's los. Wo soll man hinkommen und warum sollten wir unbedingt bei euch vorbeischauen?
1: Hinkommen, also bei der Straße, bei der Hauptstraße rein, bei der Brunnen, aber nicht ins Dorf, sondern rechts, wenn man von St. Johann kommt, rechts, also vor der Gemeinde, hinter dem Kaufhaus weiter. Aber das sehen sie mit dem Skifahren eh schon. Da stehen schon die Bänke und die Standl und alles. Und kommen sie eben unbedingt, weil es gibt etwas Gutes zum Essen und dann muss ich und Lustiges und etwas Gutes zum Trinken und das sollte man sich unbedingt anschauen.
0: Genau, fein.
1: Und wir haben die Tracht auch.
0: Ja, und fein beieinander sein, das ist glaube ich so das Motto, oder?
1: Ja, fein beieinander sitzen und ein bisschen ratschen und ein kurz Schnapser trinken.
0: Ah, Schnapser ist wichtig, genau.
1: Schnapser haben wir mit einem Bandzeiger drinnen. Und
0: fein. Gut, Lisi, dann wünsche ich euch ganz ein schönes Almfest, gell? Lasst es krachen.
1: Danke.
0: Vielen Dank. Ein Fest mit Herz und Tradition. Ganz viel Zusammenhalt ist auch dabei. Das Almfest der Fieberbrunner Holzschuhdirndln heute ab 10 Uhr.
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0: SDS für ein paar Stunden. Und für ein paar Stunden scheint heute überall im Land die Sonne. Am schönsten wird sie in Ost- und Südtirol. Den einen oder anderen Regentropfen vielleicht so Richtung Unterland. Aber ist doch total wurscht, oder?
1: Für mich zählt es aus in die Natur, im Wald, auf. Das ist im Sommer einfach das Schönste.
2: Die Bärben hier, die Püpperlinge hier und ab und zu Fischen hier.

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0: 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Halb zehn ist es und Sie sind sicher unterwegs mit dem Radio Tirol Verkehrsservice. Ja, unsere Richtung außer Fern ist auf jeden Fall heute Geduld gefragt. Theresa Kleinheinz.
1: RB 179 Fernpassstraße Richtung Nassereit zwischen Reute und Wengle gibt es vor einer Baustelle über eine Stunde Zeitverlust. In diesem Bereich wird aktuell ja der Straßenbelag erneuert. Auf den anderen Strecken in Tirol schaut es hingegen gut aus. Es sind uns keine Störungen gemeldet worden. Gute Fahrt.
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3: Um 9.30 Uhr mit Robert Schuler. Mehr als 1700 Mal ist die Bergrettung in Tirol diesen Sommer ausgerückt, deutlich öfter als in den vorangegangenen Jahren. Bei 3/4 der Einsätze handelte es sich um Alpinunfälle oder Bergungen vom Berg. Heuer kamen aber auch 31 Einsätze bei Waldbränden dazu, um Feuerwehrleute im steilen Gelände zu sichern, sagt Eckehard Wimmer, der Landesleiter der Bergrettung.
4: Und was heuer noch bezeichnet wurde, dass eben die Waldbrände so gestiegen sind. Also durch den trockenen Sommer haben wir mitbekommen, auch medial haben wir sehr Waldbrandassistenzeinsätze gehabt.
3: In Kombination mit der Trockenheit sorgten heuer mehrfach Blitzschläge für Waldbrände in Tirol, die zum Teil auch große Flächen erfassten und die Einsatzkräfte tagelang in Atem hielten. Bei einem Verkehrsunfall auf der Fernpassstraße sind in der Nacht auf heute 4 Menschen verletzt worden, 3 davon schwer. Der Unfall ereignete sich bei Heiterwang gegen 4:30 Uhr früh. 2 Fahrzeuge sind frontal zusammengestoßen, als einer der beiden Pkw von einer Landesstraße in die Fernpassstraße einbog. Die Verunfallten wurden in die Krankenhäuser nach Reute und Garmisch gebracht. Zur Wissenschaft. Gewitter können auf Klettersteigen besonders gefährlich sein, denn das Stahlseil wirkt wie ein Blitzableiter. Die Autoren einer in dieser Woche erschienenen Studie raten allerdings davon ab, sich bei einem Gewitter am Klettersteig aus dem Stahlseil auszuhängen. Der medizinische Ausbildungsleiter der Bergrettung Tirol, Markus Isser, sagt dazu.
5: Und unsere Erkenntnis bei der Arbeit war dann auch, dass wir so empfehlen würden, dass wenn schon, wenn in der Situation ist, im Set hängen auch ein Seil eingehängt bleiben soll, aber natürlich auch mit den Füßen zusammen, dass man keine Schrittspannung hat und natürlich auch die Hände weg von überall, also dass man keinen Kontakt irgendwoher bringt.
3: Die Versuche an der Technischen Universität Graz hätten zudem gezeigt, dass durch das Plastikband des Klettersteigsets nur mehr wenig Spannung den Kletterer erreicht.
0: Wir schauen zum Radio Tirol Wetterservice. Der Samstag startet noch recht passabel, aber im Laufe des Tages schicken unsere Nachbarn aus Bayern eine Wolkenlieferung über die Grenze. Die Sonne macht also keine Überstunden, sondern zieht sich zwischendurch immer wieder in eine etwas längere Kaffeepause zurück. Vor allem vom Außerfern bis ins Unterland können ab Mittag ein paar Regenschauer vorbeischauen. Die gute Nachricht, kein Dauerregen, sondern nur so kurze Schauer, die dann gleich wieder verschwinden. Rund um Innsbruck und im Oberland bleibt es meistens freundlich. Am meisten Sonne bekommen heute Ost- und Südtirol ab. Die Temperaturen angenehm, 20 bis 26, in Lien sogar bis 28 Grad. Und morgen, ja, das ist quasi der kleine Wetter-Jackpot des Wochenendes für alle, die noch einmal Sommer spüren und fühlen möchten.

0: Cesare Cremonini verbreitet da ganz viel Wohlfühlgefühl. Und Wohlfühlgefühl für dieses Wochenende wünsche ich Ihnen bei allem, was Sie heute vorhaben.
1: Entweder ins Kino oder ich bin daheim und chill.
2: Also es kommt meine Tochter zu mir und wir verbringen einen Tag gemeinsam.
3: Wir machen uns, glaube ich, zu Hause eine feine Zeit und werden ein paar Spiele spielen, Kartenspiele, ein bisschen ratschen.
4: Haus aufräumen.
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1: Einen sehr angenehmen Samstag wünsche ich.
0: Mit Barbara Kohler.
1: So ein bisschen schlendern und stöbern.
2: Die einen möchten verkaufen, die anderen möchten was kaufen.
1: Vielleicht das ein oder andere Schnäppchen mitnehmen.
2: Ja, sind die Schnäppchenjäger unterwegs.
1: Also wer gerne Flohmarkt geht, der freut sich sowieso immer aufs Wochenende.
3: Weil es alle da noch einen gleichen Wert hat. Muss ja nicht immer alles neu sein.
1: Meine Kollegin Roberta Hofer ist auch leidenschaftliche
0: Barbara Kohler.
1: So ein bisschen schlendern und stöbern.
2: Die einen möchten verkaufen, die anderen möchten was kaufen.
1: Vielleicht das ein oder andere Schnäppchen mitnehmen.
2: Ja, sind die Schnäppchenjäger unterwegs?
1: Also wer gerne Flohmarkt geht, der freut sich sowieso immer aufs Wochenende.
3: Weil es alle da noch einen gleichen Wert hat. Muss ja nicht immer alles neu sein.
1: Meine Kollegin Roberta Hofer ist auch leidenschaftliche Flohmarktgeherin.
4: Starten wir einmal in Oberland.

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1: Am Mikrofon Christina Kreuz. Eine der größten Schauspiellegenden Österreichs ist tot. Ernie Mangold verstarb im Alter von 99 Jahren im Kreise ihrer Familie. Das wurde vor kurzem bekannt. Günter Kandelsdorfer mit einem Nachruf.
2: Ernie Mangold war eine der markantesten Charakterdarstellerinnen des österreichischen Nachkriegstheaters. Auch in Film und Fernsehen hat sie prägende Rollen gespielt. Unmittelbar nach dem Krieg, mit 19, debütierte die Jungschauspielerin im Theater in der Josefstadt. Mitte der 50er Jahre holte Gustav Gründgens die eigenwillige Wienerin, die so gar nicht dem Typ des süßen Mädels entsprach, ans Hamburger Schauspielhaus. Später spielte Ernie Mangold in Düsseldorf und an vielen wichtigen Bühnen Deutschlands, Österreichs und der Schweiz. Ihr Rollenrepertoire war breit gefächert, von Goethes Urfaust bis zu diversen Ödön von Horvath-Produktionen, von Werner Schwab bis Elfriede Jelinek. Mit dem Tod Ernie Mangolds geht ein Stück österreichische Theatergeschichte zu Ende.
1: Vor der morgigen Landtagswahl im deutschen Bundesland Sachsen-Anhalt werden mehrere tausend Menschen zu einigen Demonstrationen gegen die rechte AfD erwartet. Nach Polizeiangaben wird die größte Demonstration in der Landeshauptstadt Magdeburg stattfinden. Zugleich begeht die AfD ihren Wahlkampfabschluss. In Umfragen führt sie klar vor allen anderen Parteien und kann sogar auf eine absolute Mehrheit hoffen. Im ÖVP-Arbeitnehmerflügel ÖAAB steht heute eine brisante Wahl an. Ex-ÖVP-Clubchef August Wöginger, der ja in der Finanzamtskausa nicht rechtskräftig zu 7 Monaten bedingter Haft und zu einer Geldstrafe verurteilt worden war, stellt sich der Wiederwahl als Obmann. Die Position würde ihm weiterhin Einfluss innerhalb der Partei sichern. Stefan Schnabel berichtet.
3: Als Clubobmann der ÖVP im Parlament ist August Wöginger nach der nicht rechtskräftigen Verurteilung im Mai zurückgetreten. Im ÖAAB ist er an der Spitze geblieben und stellt sich beim Bundestag in Stadthaag in Niederösterreich der Wiederwahl. Unterstützung bekommt er von seinem Team, in dem sich ÖVP-Vizeparteichefin Veronika Marte befindet oder auch Oberösterreichs Landeshauptmann-Stellvertreterin Christine Haberlander. Der ÖAAB gilt als eine der einflussreichsten Teilorganisationen in der ÖVP. Die Kandidatur Wögingers verwundert ÖVP-Insider, wie Kurier und Standard zuletzt berichtet haben. Es spiegle nicht jenes Unrechtsbewusstsein wider, das man sich erwartet hätte, sei gegenüber dem Kurier gesagt worden.
1: Wegen des Klimaphänomens El Niño hat die Reduzierung des Schiffsverkehrs im Panamakanal begonnen. Die Zahl der Schiffe, die die Wasserstraße zwischen dem Atlantik und dem Pazifik durchqueren dürfen, wird schrittweise von 36 auf 32 pro Tag gesenkt. Hintergrund ist, dass die durch El Niño ausgelöste Dürre in Mittelamerika zu extrem niedrigen Wasserständen in den beiden künstlichen Seen geführt hat, die den Kanal speisen. Das waren die Nachrichten mit Christina Reutz.
4: Und wir sind beim Wetter aktuell: 17 Grad in Steinach, 17 in Silian, auch in Brutz 17 Grad und in Kitzbühel. Innsbruck derzeit 19 Grad. Temperaturen einmal, der Jahreszeit entsprechend für einen 5. September. Und Gerald Holzinger, du hast das Österreich-Wetter.
5: Das Wolkenband einer Kaltfront zieht heute von Nordwesten her übers Land mit Regenschauern, einzelnen Gewittern und teils kräftigem Wind. Am Nachmittag lockert es schon vermehrt wieder auf, bei Höchstwerten zwischen 20 und 28, in Kärnten bis 30 Grad. Der morgige Sonntag wird nach etwas Frühnebel meist sonnig, bei 21 bis 29 Grad. Im Osten ist es noch windig. Nächste Woche wird es vorübergehend noch einmal heiß, ab der Wochenmitte herbstlich.
4: Und viele, die noch im Sommerurlaub unterwegs sind, sicher unterwegs sind sie mit im Radio Tirol Verkehrsservice. Und bei uns ist Theresa Kleinert. Uiuiui.
6: Viele, die da unterwegs sind, stehen wahrscheinlich im Stau auf der Fernpassstraße B179 Richtung Nassereit zwischen dem Grenztunnel Füssen und Wengle 1,5 Stunden mehr vor einer Baustelle. Langsamer geht's auch dahin bei der Ausreise aus Tirol nach Deutschland auf der Inntalautobahn beim Grenzübergang Kufstein-Kiefersfelden. Bis zu 10 Minuten Wartezeit. Viel Geduld und kommen Sie gut und sicher an Ihr Ziel.
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4: Willkommen im Wochenende, feinen Vormittag oder einen guten Morgen allen Langschläfern.
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4: Es ist Samstag, der Schalter ist umgelegt auf Erholen.
7: Wie kann man sich persönlich am besten erholen?
8: Handy aus, iPad aus.
9: Wo ich einfach runterkomme.
7: Also ich würde sagen, indem man das macht, was einem entspricht.
4: Genau, und dazu gibt's die Musik, die so schön ist wie die Küste von Amalfi. Wir sind in Bella Italia mit Pupo. Und le devo solo a te. Schönen Vormittag.
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0: Erster Samstag im September und Sie hören Radio Tirol. Der Sommerurlaub ist für viele schon vorbei. Statt Meeresrauschen läutet unter der Woche wieder der Wecker. Die Koffer, die sind ausgepackt, die Wäscheberge hoffentlich bezwungen. Und die Urlaubskasse ist so leer wie die Sonnencreme. Geblieben sind Fotos, Videos und die Erinnerungen. Und Ihre schönsten Urlaubserlebnisse haben wir diese Woche schon gesammelt. Wir packen alle quasi hinein in ein Einwegglasel und machen sie haltbar, damit wir ganz lange was davon haben. Was war denn Ihr schönster Urlaub?
1: Ja, von Ägypten. Das war voll cool. Und dort habe ich ganz viele Quallen gesehen und die habe ich sogar angegriffen.
2: Das war so eine abgelegene Bucht, wo wir hingeschwommen sind. Das war eigentlich voll cool, weil da war niemand. Wir haben jeden Tag eigentlich UNO gespielt am Abend und das generell war einfach ein schöner Augenblick und Momente mit ihnen.
3: Auf jeden Fall die glücklichen, überwältigenden Augen von dem riesen Schwimmbad namens Meer, was meine Kinder einfach total taugt hat. Und ja, sie reden heute eigentlich nur jeden Tag davon, wann wir denn endlich wieder ans wunderschöne Meer fahren.
0: Wahnsinn, gell? Wie schnell man schon wieder gedanklich verreisen kann. Das war jetzt Urlaub zum Mithören. Samt Meeresrauschen hier in Radio Tirol. Und ganz ohne verspäteten Flug, verlorenes Gepäck oder Sonnenbrand auf dem Rücken. Haben Sie auch diese einzigartigen Urlaubsmomente, die Sie mit uns teilen wollen? Dann rufen Sie uns einfach an. 0800 22 69 22. Und hier ist Maggie Riley mit Every Time We Touch.

0: ganz entspannt im Wochenende. Room Weather View und Tony Carey in Radio Tirol. Es ist 10.30 Uhr. Die Informationen. Theresa Kleinheinz hat auf Tirolstraßen ein paar Wartezeiten für uns.
1: Ja, unser Sorgenkind ist heute die Fernpassstraße B179 Richtung Nassereit zwischen dem Grenztunnel Füssen und Wengle 1,5 Stunden mehr. Hier ist der Grund eine Baustelle. Richtung Deutschland ab Reute 1,5 Stunde länger. Verzögerungen gibt es auch an einem anderen Grenzübergang. Inntalautobahn Kufstein-Kiefersfelden. 10 Minuten Wartezeit bei der Ausreise Richtung Rosenheim. Viel Geduld und eine sichere Fahrt.
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3: Am Mikrofon begrüßt sie Robert Schuler. Bei einem Kletterunfall in den Lienzer Dolomiten ist gestern ein 29-jähriger Einheimischer schwer verletzt worden. Er war mit seinem 33-jährigen Seilpartner aus Deutschland in einer Kletterroute an der Lasserz-Nordwand unterwegs. Nachdem der Einheimische im Vorstieg 2 mobile Sicherungen gelegt hatte, wollte er vom Seilpartner abgelassen werden. Dabei lösten sich die beiden Sicherungen und der Mann stürzte 20 Meter weit ab, wobei er schwere Rücken- und Kopfverletzungen erlitt. Er wurde in die Innsbrucker Klinik geflogen. Die Fußgängerzone in der Innsbrucker Altstadt wird nach Abschluss der umfangreichen Pflasterarbeiten im Vorjahr erneut zur Baustelle. Die Stadt muss den gesetzlichen Vorschriften zur Barrierefreiheit nachkommen und ein Bodenleitsystem für sehbehinderte Menschen umsetzen. Zu den Einzelheiten berichten Alexander Wieder und Diana Feudl.
4: Schon im April 2024 stand fest, die neue Pflasterung in der Altstadt von Innsbruck braucht ein sogenanntes taktiles Bodenleitsystem. Das sind Rillen im Asphalt, an denen sich blinde und sehbehinderte Menschen orientieren können. Genau solche Rillen werden ab 21. September in die Pflastersteine gefräst und machen die Altstadt neuerlich für voraussichtlich 5 bis 6 Wochen zur Baustelle. Die sofortige Umsetzung des Leitsystems scheiterte 2024 an unterschiedlichen Gründen. Teils mussten rechtliche Fragen erst geklärt werden, wie beim Laubengang in der Herzog-Friedrich-Straße, der im Privateigentum steht. Offenbar kam eine Einigung zwischen allen Beteiligten erst später zustande. Gassen, in denen der Belag nicht erneuert wurde, bleiben in Abstimmung mit dem Blinden- und Sehbehindertenverband unverändert. Dort dienen die Entwässerungsrinnen als Leitrillen.
3: Und einen ungewöhnlichen Weg, um von der Inntalautobahn abzufahren, hat ein bisher noch unbekannter Pkw-Fahrer am Freitag in Imst in Tirol genommen. Die Person lenkte gegen 10 Uhr einen Pkw rückwärts auf dem Pannenstreifen entgegen der Fahrtrichtung auf den Autobahnparkplatz Imst Süd, berichtete die Polizei. Sie bittet nun um Hinweise bei der Suche nach dem Geisterfahrer.
0: Spätsommer-Bilderbuchwetter, das war gestern. Heute haben wir so einen kleinen Hänger. Dichte Wolken bringen ein paar Regenschauer, besonders im Unterland. Der Nachmittag allerdings wird trockener, die Wolken lockern sogar auf. Damit geht sich im Großteil Tirols ein Nachmittagsspaziergang oder eine Radlrunde in der Sonne aus. Am meisten Sonne heute in Osttirol. Hier wird es auch am wärmsten sein mit bis zu 30 Grad. Sonst hat es meist so 21 bis 26 Grad am Nachmittag. Morgen am Sonntag, da wird es dann abgesehen von ein paar Nebelfeldern in der Früh strahlend sonnig und das den ganzen Tag lang. In unserem schönsten Bundesland. Bis 29 oder 30 Grad sind wieder drinnen. Und sommerlich locker geht's jetzt mit Luisa Fernandez und Peter Kent ins Wochenende.
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2: Hallo!
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3: Mit Roggenmehl, Weizenmehl, mit Milch und Butter.
1: Der Graukäse ist aber eher milder, oder?
3: Ist mild, ja. Da muss schon drinzen.
1: Genau, und der pickt nachher im Mund. 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
3: Genau, so ist es.
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1: Es ist ein Mann.
5: Ein Musiker.
1: Na?
6: Aus dem Sport.
1: Tatsächlich.
6: Zillertal?
1: Ja.
7: Stefan Eberharter.
1: Na?
8: Aber ein Skifahrer.
1: Ein Skifahrer.
7: Ja, der Stock.
1: Der Stock. Leonhard Stock. Wunderbar. Super. Gemacht.
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1: Ja.
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10: Und ja. Der Jüngste ist 70 ja. 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
1: Einen schönen Sommer.
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Hörst du die Stimme, die dir sagt, es ist Samstag, es ist Chilling-Tag, zum Entspannen, zum Erholen hoffentlich, wünschen ein angenehmes Wochenende, jetzt mit Sonnenmusik, Katrina and the Waves.

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1: Am Mikrofon Christina Kreuz. Nach der Sabotage an Umspannwerken in Deutschland wird nach einem Verdächtigen gesucht. Er soll Bekennerschreiben verfasst haben. Ansgar Giersmann berichtet.
2: Hintergrund der Fahndung sind zwei Bekennerschreiben, die an Medien geschickt wurden. Als Motiv nennt der Verfasser der Briefe den Kampf gegen fossile Brennstoffe. Laut Deutschlands Innenminister Alexander Dobrindt gehen die Behörden offenbar von einem Einzeltäter aus.
3: Nach aktuellem Stand muss man hier von Klimaextremismus ausgehen.
2: Die Wohnung des Mannes wurde durchsucht, so Nordrhein-Westfalens Innenminister Herbert Reul.
4: Wir haben in dieser Wohnung des Verdächtigen einiges gefunden, nämlich verdächtige Stoffe bzw. sprengstoffverdächtige Gegenstände.
2: Ob der Verfasser der Briefe auch der Täter sei und für die Sabotageversuche gegen die Stromversorgung verantwortlich ist, ist aber noch offen.
1: Am russisch besetzten AKW Saporischschja in der Ukraine ist laut der Internationalen Atomenergiebehörde IAEA eine Waffenruhe in Kraft getreten. Sie dient dazu, Stromleitungen zu reparieren und die Stromversorgung des Atomkraftwerkes wiederherzustellen, teilte die Behörde mit. Das AKW ist mit seinen 6 Reaktoren das größte in Europa und steht seit März 2022 unter russischer Kontrolle. Seit längerem sind alle Reaktoren abgeschaltet. Gleich 2 tödliche Wanderunfälle haben sich gestern an einem Tag in der Steiermark ereignet. In beiden Fällen sind die Opfer vor den Augen ihrer Begleiter abgestürzt. Robert Neukirchner berichtet.
5: Eine Tschechin ist gemeinsam mit ihrem Vater auf dem Wandersteig zwischen dem Großen Bösenstein und dem Sonntagskarspitz im Bezirk Murtal unterwegs. Sie kommt aus unbekannten Gründen zu Sturz und stürzt rund 150 Meter über felsdurchsetztes Gelände ab und erleidet tödliche Verletzungen. Die Besatzung eines Polizeihubschraubers birgt die Leiche. Der Vater wird vom Kriseninterventionsteam betreut. Ähnlich verläuft der Unfall im Bereich des Schidecks in Rohrmoos im Bezirk Liezen. Ein deutscher Wanderer stürzt hier in unwegsames Gelände ab. Er ist Teil einer 4-köpfigen Wandergruppe. Seine Begleiter können nicht zu ihm absteigen und alarmieren die Einsatzkräfte. Die Besatzung eines Rettungshubschraubers wird zum Unfallort entsandt und kann nur noch den Tod des 44-Jährigen feststellen.
1: Berichtet Robert Neukirchner. Die österreichische Schauspielerin Erni Mangold ist tot. Sie wurde 99 Jahre alt. Die Charakterdarstellerin erlangte am Theater sowie in Film und Fernsehen große Bekanntheit und spielte zahlreiche Rollen. Sie war unter anderem in Kottern ermittelt, Kommissar Rex sowie der Bockerer zu sehen. Das waren die Nachrichten mit Christina Kreuz.
6: Und wir kommen zum Wetter. Gestern, das war ein Traum bei uns in Tirol. Morgen wird es auch super. Heute haben wir so ein wolkiges Intermezzo, die Österreich-Aussichten jetzt mit Gerald Holzinger.
7: Das Wolkenband einer Kaltfront zieht heute von Nordwesten her übers Land mit Regenschauern, einzelnen Gewittern und teils kräftigem Wind. Am Nachmittag lockert es vermehrt schon wieder auf, bei Höchstwerten zwischen 20 und 28, in Kärnten bis 30 Grad. Der morgige Sonntag wird nach etwas Frühnebel meist sonnig, bei 21 bis 29 Grad. Im Osten ist es noch windig. Nächste Woche wird es vorübergehend noch einmal heiß, ab der Wochenmitte herbstlich.
6: Sich unterwegs sind Sie mit dem Radio Tirol Verkehrsservice. Ein bisschen Geduld braucht's, Theresa Kleinheinz.
8: Auf der Fernpassstraße Richtung Nassereit zwischen dem Grenztunnel Füssen und Wengle 1,5 Stunden mehr Fahrzeit. Hier wird der Straßenbelag erneuert. Richtung Deutschland ab Lermoos dauert es eine halbe Stunde länger. Brennerautobahn Richtung Innsbruck nach der Mautstelle auch dichter Verkehr. Und auf der A12 Richtung Deutschland am Grenzübergang Kufstein-Kiefersfelden bis zu 10 Minuten Wartezeit. Ansonsten sind uns keine Störungen gemeldet worden. Eine gute und sichere Fahrt.
6: Gute Fahrt.
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10: 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Ich höre gerne Radio Tirol, weil die Musik so cool ist.
6: Anna, guter Geschmack. Gleich gibt's Prinz. Purple Rain in Kürze. Und für die Silvi?
11: Ja, ich habe immer gerne Musik, also was mich auch an den Urlaub oder sowas erinnert.
6: Ja, wie wär's mit Edmond? Jedes Jahr Jesolo gleich bei uns in Radio Tirol. Und Olivia?
11: Ich stehe auf Musik, die ich beim Kaffee trinken in aller Ruhe genießen kann.
6: Ich habe für alle was dabei. Hier ist Steve Wonder. I just called to say hello.

0: Maria Bettina Bache hier. Schönen Vormittag am Samstag. Das Wochenende im Klettergurt. Das klingt jetzt nach einer feinen Tour am Berg, wird aber eher eine pickige Angelegenheit am Baum. Diese Woche ist nämlich nicht nur in Schliers, sondern auch in Nikolsdorf in Osttirol und am Walchsee die Zapfenernte. Tausende Tannenzapfen werden an all diesen drei Standorten eingesammelt und in 5 Jahren sollen dann aus diesen Samen, die da drinnen sind, wieder junge Bäume wachsen. Und die Zapfenernte, das Zapfenholen, das ist gar nicht ohne. Die werden ja nicht am Boden, sondern in fast 40 Metern Höhe gepflückt, erzählt uns der Christian Annewanter von den Landesforstgärten.
1: Die Baumkletterer beernten oben die Zapfen im obersten Drittel. Also die hängen im oberen Bereich der Tannenbaum. Und je nach Behang kämen schon bis zu zwischen 30, teilweise 60, 70 Kilo an Zapfen mit runtergenommen werden. Wir haben auch einzelne Bäume, die 100 bzw. 115 Kilo haben. Das heißt, da hängt der Einzelne schon einige Zeit lang oben. Also das ist auch ein bisschen eine kräfteraubende Arbeit. Nicht das Aufkraxeln, natürlich auch gefährlich, darf man nicht vergessen, sondern auch diese Vielzahl an Zapfen müssen ja mit der Hand runtergeklaubt werden.
0: Vielleicht kommt daher das zapfig, wo man so sagt. Aber alles reine Handarbeit, gell? Es braucht auch viel Fingerspitzengefühl und dazu kommt die Tannenzapfen, die bicken natürlich vom Harz, sagt der Christian.
1: Es ist eine verdammt bickige Angelegenheit, gell? Die Tannenzapfen harzen sehr stark und da brauchst du dann einiges, dass die Zapfen dann auch wieder vom Handschuh runterkommen, gell? Also, und das ganze Klettergerüst wieder gereinigt werden muss. Also ich sag, also diese Arbeit verdient Hochachtung von uns allen.
0: Sei euch gewährt hiermit. Und was passiert dann mit diesen Zapfen? Die werden in den Landesforstgärten vorsichtig getrocknet und dann in den kommenden Jahren wieder ausgesät, damit der Wald der Zukunft wachsen kann.
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0: Crowded House ist bei uns an diesem Samstagvormittag und es ist schon 11.30 Uhr. Die Informationen jetzt. Eine Baustelle gepaart mit Urlauberreiseverkehr. Das ist keine gute Kombi, Theresa Kleinheinz aus dem Radio Tirol Verkehrsservice.
1: Das sorgt für einen massiven Stau im Außerfern. Fernpassstraße Richtung Nassereit zwischen dem Grenztunnel Füssen und Wengle 1,5 Stunden mehr Fahrzeit. In die Gegenrichtung, in Richtung Deutschland vor Wengle 1/4 Stunde und danach vor der Grenze noch einmal etwa 10 Minuten mehr. Brennerautobahn, dichter Verkehr in Richtung Innsbruck beim Zenzenhof und in die andere Richtung bei der Europabrücke. Viel los immer wieder auch im Stadtgebiet von Kitzbühel auf der Pastorenstraße in beiden Richtungen. Und länger dauert es auch auf der Inntalautobahn Kufstein bei Kufstein-Kiefersfelden. 10 Minuten Wartezeit bei der Ausreise nach Deutschland. Viel Geduld und eine sichere Fahrt.
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3: Mit Robert Schuler einen schönen Vormittag. Der Schwarzsee bei Kitzbühel weist heuer eine gute Wasserqualität auf. Im Vorjahr hatte es ja Probleme mit giftigen Blaualgen gegeben, die ein Badeverbot zur Folge hatten. Offenbar haben die Maßnahmen gegen die Blaualgen aber jetzt gegriffen, berichtet Hermann Hammer.
4: In den See wurde Trinkwasser eingeleitet, im Wasser flutende Algen abgemäht. Und mit einem Rohr wurde sauerstoffarmes Wasser vom Grund des 7 Meter tiefen Sees entnommen. Zuletzt wurden am See Ende August von der AGES Innsbruck Wasserproben entnommen und ausgewertet. Die Ergebnisse zeigen, dass das Wasser hinsichtlich Bakterien und Blaualgen unbedenklich ist. Bei der Untersuchung auf verschiedene Blaualgengifte war deren Konzentration im Wasser so gering, dass die Gifte nicht mehr bestimmbar waren. Damit werden auch die von der Weltgesundheitsorganisation WHO empfohlenen Werte eingehalten. So können die letzten Badetage der Saison noch problemlos zum Schwimmen genutzt werden, heißt es von der Stadt Kitzbühel.
3: Einen Schaden von über 100.000 Euro hat ein 60-Jähriger im Bezirk Landeck durch einen Anlagebetrug erlitten. Der Mann wurde laut Polizei durch ein Täuschungsvideo auf eine angebliche Trading-Plattform aufmerksam gemacht, wo er entsprechende Summen einzahlte. Als er schließlich die Auszahlung einer Gewinnteilsumme beantragte, wurde er zu mehreren Überweisungen auf ausländische Bankkonten und Kryptoadressen bewogen. Geld bekam der Mann nicht ausbezahlt, jetzt ermittelt die Kriminalpolizei. Gewitter können auf Klettersteigen besonders gefährlich sein, denn das Stahlseil wirkt wie ein Blitzableiter. Die Autoren einer in dieser Woche erschienenen Studie raten allerdings davon ab, sich bei einem Gewitter am Klettersteig aus dem Stahlseil auszuhängen. Der medizinische Ausbildungsleiter der Bergrettung Tirol, Markus Isser, sagt dazu.
5: Und unsere Erkenntnis bei der Arbeit war dann auch, dass wir so empfehlen würden, dass wenn schon, wenn in der Situation ist, im Set hängen auch ein Seil eingehängt bleiben soll, aber natürlich auch mit der Füße zusammen, dass man keine Schrittspannung hat und natürlich auch die Hände weg von überall, sodass man keinen Kontakt irgendwoher bringt.
3: Sagt der Mitautor der Studie, die Versuche an der Technischen Universität Graz hätten gezeigt, dass durch das Plastikband des Klettersteigsets nur mehr wenig Spannung den Kletterer erreicht.
0: Und wir sind beim Wetter. Kurzer Überblick hier. Achenkirch, leichter Regen, 15 Grad. Reute, stark bewölkt bei 17 Grad. Jenbach, leichter Regen und 16 Grad. In Innsbruck ist es stark bewölkt, hier 19 Grad. Und in Kals, aufgelockert bewölkt bei 20 Grad. Zwischendurch lässt sich da sogar schon die Sonne blicken in Osttirol. Da wird es auch heute am wärmsten sein mit bis zu 30 Grad. Sonst hat es meist so zwischen 21 und 26 Grad. Aber am Nachmittag lockern auch in Nordtirol die Wolken wieder auf und es wird etwas freundlicher. Morgen am Sonntag schaut sehr gut aus. Einmal noch Bikinibräune herzeigen im Schwimmbad. Es gibt viel Sonne, nur vereinzelt Hochnebel in der Früh. Ansonsten wolkenloser Himmel bis in den Nachmittag und bis 29 oder 30 Grad. Und hier noch ein Energiekick für den Vormittag. Die Dire Straits, Twisting by the Pool.
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0: Brauchen wir einen Moment? So zur Gänsehautberuhigung vielleicht. Phänomenale Whitney Houston auch mit dabei im Wochenende. So, es war nicht besonders. Anfang des Monats haben wir aber, da sind die Geldbörsen noch voll. Und da wird der Samstag zum Einkaufen genutzt. Tirol trifft sich im Einkaufszentrum heute am Samstag.
1: Mit der Mama shoppen oder einfach mit den Freunden treffen und einen netten Nachmittag verbringen.
2: Ja, Kaffee trinken gehen und so, ein bisschen Erledigungen machen und shoppen genauso.
3: Einkaufen gehen, bummeln, shoppen.
0: Shoppen ist angesagt und am meisten los gefühlsmäßig bei den Schulsachen. Hefteln, Farben, Federpenal, das wird teuer, Ramona aus Hall.
4: Extrem teuer? Na, alles eigentlich, alles. Ich fange nicht vorher an, mir das durchzurechnen, weil dann kommt es raus. Also es muss sein und aus diesem Grund machen wir es einfach. Füllfedern schaue ich auf Qualität, bei Filzstiften ebenfalls, weil sie einfach länger halten. Aber wenn es ein Klebestreifen ist und so weiter, dann geht es auf jeden Fall darum, was ist das Günstigste und das nehme ich dann.
0: Strategisch vorgehen heißt das und die Schnäppchen suchen. Und für die Schülerinnen und Schüler im Countdown 9 Tage noch, oder? Ziemlich lässig.
5: Ja.
6: Ja.
0: Genieß es. Geschüttelt und nicht gerührt. So machen wir jetzt weiter mit einem James Bond Song von Sheena aus Eastern for Your Eyes Only. Viel Spaß auch damit.

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4: Es ist 12 Uhr. Sie hören die Glocken der Pfarrkirche zum heiligen Wendelin in Grän.

0: Die Gemeinde Grän liegt im Tannheimer Tal im Außerfern und besteht aus drei kleinen Haufendörfern, die inzwischen weitgehend vom Fremdenverkehr leben. Eine kleine Kapelle, die dem heiligen Wendelin geweiht war, stand schon im 15. Jahrhundert. Zwei Jahrhunderte später wurde sie durch eine größere Kirche ersetzt und vom Augsburger Weihbischof Johann von Ungelter geweiht. Sehenswert sind der Hochaltar der Kirche aus Stuckmarmor mit der Statue des Kirchenpatrons sowie zwei große alte Votivbilder, die Bittprozessionen der Gemeinden des Tannheimer Tales zum heiligen Wendelin nach Grän zeigen.
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2: Willkommen zum Mittagsjournal. Das sind einige unserer Themen. Neue Bewegung bei Ukraine-Verhandlungen trotz heftiger Kampfhandlungen. Der ÖSV lehnt jährliche Skiweltmeisterschaften klar ab. Aus dem Journalstudio begrüßt sie Arthur Treinacher. Die USA starten im Ukraine-Krieg offenbar einen neuen Vermittlungsversuch. Präsident Trump hatte gestern angekündigt, dass sich die US-Sondergesandten Steve Witkoff und sein Schwiegersohn Jared Kushner auf den Weg machen, um Möglichkeiten für ein Ende des Krieges auszuloten. Ansgar Gersmann berichtet.
3: Am Vormittag sind die US-Unterhändler in Moskau gelandet. Das berichtet die staatliche Nachrichtenagentur Interfax. Morgen werden sie in Kiew erwartet, so der ukrainische Präsident in seiner jüngsten Videobotschaft. Es wäre der erste Besuch von Steve Witkoff und Jared Kushner in der ukrainischen Hauptstadt. Was genau besprochen werden soll, ist noch unklar. Sie sei von der internationalen Gemeinschaft enttäuscht und die Ukraine müsse jede Chance ergreifen, sagt eine Passantin in Kiew. Der Krieg dauert bereits mehr als 4,5 Jahre. Auch heute gab es wieder russische Angriffe auf die Hauptstadt. Zuletzt hatte Russland verstärkt Kiew ins Visier genommen.
2: 10 Tage nach der verheerenden Sturzflut in Nepal sind 2 weitere Menschen lebend geborgen worden. Ein chinesischer Arbeiter wurde aus einem verschütteten Tunnel eines Wasserkraftwerkes gerettet. Eine weitere Person aus einem Haus. Mehr als 5000 Menschen werden noch vermisst. 1325 Tote sind bisher bestätigt. Ins Inland. Die Regierungsparteien hinken in den Umfragen der FPÖ hinterher. Die SPÖ liegt derzeit bei historisch niedrigen 15%. Auch Parteichef Andreas Babler wird von eigenen Genossen hinterfragt. Bei einem Parteipräsidium in Mauerbach bei Wien will man von einer Krise nichts wissen. Viktoria Waldhäusl berichtet.
4: Dass das SPÖ-Treffen in Mauerbach Ausdruck einer innerparteilichen Krise sein könnte, will heute niemand bestätigen. Zu einem Statement ist nur SPÖ-Bundesgeschäftsführer Klaus Seltenheim bereit.
5: Es geht nicht um einen Wechsel an der Parteispitze. Wir haben diese Klausur bereits vor Monaten geplant. Die SPÖ hat nach 7,5 Jahren wieder in die Regierung gefunden. Wir haben ein sehr schweres Erbe übernommen, das größte Budgetdesaster der Zweiten Republik. Wir müssen im Gesundheitsbereich wieder viel auf Kurs bringen. Das sind alles keine Dinge, wo man Schönheitspreise gewinnt in den Umfragen. Abgerechnet wird zum Schluss.
4: Die Klausur sei schon lange geplant gewesen, heißt es auch aus dem Büro von Parteichef Andreas Babler. Und sinngemäß, es gehe um Inhalte und nicht um eine Obmann-Debatte. Die wird aber von Teilen der SPÖ selbst am Köcheln gehalten, zuletzt vom Kärntner Landesparteichef Daniel Fellner. In Mauerbach hat sich der erst für morgen angekündigt.
2: Der internationale Skiverband FIS plant künftig fast jedes Jahr Weltmeisterschaften. Der ÖSV lehnt das allerdings klar ab. Christoph Ott.
6: Nach den Plänen der FIS würde es damit nur in den Jahren von den Olympischen Spielen keine Weltmeisterschaften geben und damit kein Jahr mehr ohne Wintersport-Großereignisse. ÖSV-Sportdirektor Mario Stecher sieht das kritisch.
7: Auf der einen Seite natürlich, dass es definitiv inflationär wird, dass das Besondere an einer Weltmeisterschaft einfach nicht mehr vorhanden ist. Auf der anderen Seite glaube ich eher, dass es eine Abwertung insgesamt des Weltcup-Systems ist.
6: Stecher zeigt sich auch über das Vorgehen des FIS-Council mit dem Neopräsidenten Alexander Ospelt unglücklich.
7: Wenn es heute dann schon Richtung Beschluss kommt, dann finde ich halt schon, sollten insgesamt auch die Nationen auch wieder eingebunden werden.
6: Geplant ist die Neuerung dann ab 2032. Die nächsten Weltmeisterschaften finden auf jeden Fall kommende Saison für die Alpinen in Grand-Montana, für die Nordischen in Falun und für Snowboard und Freestyle in Montafon statt.
2: Und der deutsche Schauspieler Michael Mendl ist tot. Er starb im Alter von 82 Jahren. Besonders bekannt wurde Michael Mendl durch seine Rolle in Der Untergang. Das war das Mittagsjournal mit Arthur Treinacher.
8: Und wir sind beim Wetter. Wechselhaftes Wetter in Tirol mit ein paar Regentropfen und vielen Wolken serviert uns Meteorologe Daniel Stanker.
9: Eine Kaltfront hat uns heute im ganzen Land einige Wolken gebracht und die Temperaturen gegenüber gestern ein bisschen gedrückt. Auch ein paar Regenschauer sind jetzt noch dabei, die werden aber immer weniger im Laufe der nächsten Stunden. Bevor wir zu den Details kommen, noch der Blick auf die aktuellen Temperaturen in den Landeshauptstädten. In Wien hat es 19 Grad, in Eisenstadt 22, St. Pölten, Linz und Salzburg 17, Innsbruck 19, Bregenz 23, Graz 24 und Klagenfurt 25 Grad. Die Wolken lösen sich jetzt mehr und mehr auf und die Sonne kommt fast überall noch für ein paar Stunden heraus. Und damit wandern die Temperaturen wieder in den sommerlichen Bereich mit 20 bis 28 Grad. In Kärnten sind sogar 30 möglich. Der Wind bleibt vor allem im Donauraum bis zum Abend zu spüren. Morgen am Sonntag wird es wieder hochsommerlich mit viel Sonnenschein und Höchstwerten von 21 bis 29 Grad. Die Luft ist sehr klar, auf den Bergen also ideale Fernsicht, es ist aber zum Teil frisch. In 2000 Meter Höhe hat es zwischen 8 Grad am Schneeberg in Niederösterreich und 16 Grad in den Ötztaler Alpen.
8: Und wir schauen auf Tirol Straßen, eine Baustelle und Urlauberreiseverkehr. Das macht uns am Fernpass Wartezeiten. Theresa Kleinens.
10: Auf der B179 der Fernpassstraße Richtung Nassereit zwischen dem Grenztunnel Füssen und Wengle vor der Baustelle über 1,5 Stunden mehr. Richtung Deutschland ab Lermoos eine halbe Stunde mehr Fahrzeit. Am Autobahngrenzübergang Kufstein-Kiefersfelden 10 Minuten Wartezeit Richtung Rosenheim. Dichter Verkehr auch auf der Brenner Autobahn in Richtung Innsbruck beim Zenzenhof und in Richtung Brenner auf der Europabrücke. In Südtirol dann Stau in Richtung Bozen vor der Mautstelle Sterzing, brauchen Sie 15 Minuten länger. Kommen Sie gut und sicher an Ihr Ziel.
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8: Willkommen im 1. September Samstag, die Maria Bettina da. Hallo, schönen Mittag wünsche ich. Heute mit Weekend-Feeling, lassen Sie es gut gehen. Wir dürfen genießen. Genuss ist gut und wichtig, meint die Heidi.
12: Ja, ich finde schon, fürs Wohlbefinden überhaupt und für den Stressabbau und in der heutigen Zeit ist es sehr wichtig, finde ich.
8: Heidi, genau meine Rede. Ich wünsche viel Freude und Genuss im Wochenende. Gleich mit Rod Stewart und Sailing. Wir setzen die Segel gleich davor noch. Ein Ohrenschmaus von Berlin. Take my breath away.
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0: Inner Circle, the games people play. Jetzt um 19 Minuten nach 12, gleich bei uns. Es lebe die Freundschaft Peter Maffay und Freunde in Kürze. Und in Meran in Südtirol findet zur Stunde ein großer Festakt anlässlich des 80. Jahrestages der Unterzeichnung des Gruber de Gasperi-Abkommens statt. Wir berichten gleich in der Radio Tirol Mittagsinformation auch davon. Und wichtig, im Wanderherbst, der auf uns zukommt, wie verhalte ich mich richtig auf Klettersteigen, wenn es blitzt und donnert? Auch das gleich bei uns in den Nachrichten.
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0: 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Das ist der Mittag und die Informationen dazu jetzt um 12.30 Uhr auf Tirol Straßen. Heute ziemlich voll, besonders im Außerfern. Theresa Kleinheitz.
1: Mittlerweile brauchen Sie hier 2 Stunden länger auf der Fernpassstraße Richtung Nassereit zwischen dem Grenztunnel Füssen und Wengle vor einer Baustelle in die Gegenrichtung ab Lermoos 1/2 Stunde mehr. Am Autobahngrenzübergang Kufstein 15 Minuten Wartezeit auf der A12 der Inntalautobahn Richtung Rosenheim. Dichter Verkehr auch auf der Brennerautobahn in Richtung Innsbruck beim Zenzenhof und in Richtung Brenner auf der Europabrücke. In Südtirol dann Stau in Richtung Bozen. Vor der Mautstelle Sterzing brauchen Sie 15 Minuten länger. Viel Geduld und eine gute Fahrt.
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3: Um 12.30 Uhr, wir berichten über einen tödlichen Absturz bei einer Wanderung im Pitztal. Einen großen Festakt hat es heute in Meran anlässlich des 80. Jahrestages der Unterzeichnung des Gruber-de-Gasperi-Abkommens gegeben. Das Wetter wird morgen überwiegend sonnig und spätsommerlich warm.
2: Im Studio Robert Schuler.
3: Bei einer Wanderung in den Ötztaler Alpen ist gestern eine 75-jährige Frau abgestürzt und gestorben. Die Deutsche war gemeinsam mit ihrer Familie im Pitztal unterwegs, Alexander Wegliner berichtet.
4: Der Unfall ereignete sich am Freitagvormittag im Gemeindegebiet von St. Leonhard im Pitztal. Die 75-jährige Wanderin war in der Früh gemeinsam mit ihrer Familie von der Rüsselsheimer Hütte aus in Richtung Tal unterwegs. Auf etwa 2000 Metern Seehöhe kam die Frau offenbar auf dem feuchten Boden beim Übersteigen einer Erdstufe in Stolpern und stürzte über einen 35 Grad steilen, felsdurchsetzten Hang in die Tiefe. Nach etwa 60 Metern blieb sie auf einem Wanderweg liegen. Ihr Mann setzte sofort die Rettungskette in Gang. Die Angehörigen der Frau leisteten der Schwerstverletzten erste Hilfe. Der Notarzthubschrauber brachte die Frau ins Tal, wo sie ihren schweren Verletzungen erlag.
3: Bei einem Verkehrsunfall auf der Fernpassstraße sind in der Nacht auf heute 4 Menschen verletzt worden, 3 davon schwer. Der Unfall ereignete sich bei Heiterwang gegen 16:30 Uhr früh, als eine 43-jährige deutsche Autolenkerin von einer Landesstraße in die Bundesstraße einbog, stieß sie frontal mit dem Auto eines 48-jährigen Rumänen zusammen. In beiden Autos saßen noch jeweils ein Beifahrer. Die Verunfallten mussten in die Krankenhäuser nach Reutte und Garmisch gebracht werden. In Meran in Südtirol hat am Vormittag ein großer Festakt anlässlich des 80. Jahrestages der Unterzeichnung des Gruber-de-Gasperi-Abkommens stattgefunden. Der Vertrag im Jahr 1946 bildete nach Faschismus und Zweiten Weltkrieg die völkerrechtliche Grundlage für die Autonomie in Südtirol und den Schutz der deutschsprachigen Bevölkerung. In Meran ist mein Kollege Hartwig Mummelter. Wie groß wurde denn heute dort gefeiert?
5: Ja, schon sehr groß, aber vor allem sehr würdig. Es ist ein sehr würdiger Rahmen, denn es ist ganz viel Musik auf dem Programm eigentlich überraschend. Das Heidenorchester aus den Provinzen Trient und Bozen hat sogar eigene Kompositionen gespielt für diesen Festakt. Und der Landesjugendchor begleitet das Ganze. Es ist ein sehr würdiger Rahmen. Es hat auch sehr pünktlich begonnen, also mit den beiden Staatsoberhäupten. Und es ist wirklich teilweise auch sehr berührend, das überrascht, wenn man so jetzt sich die letzten Jahre dieser Festakte angeschaut hat. Das ist, haben sie sich schon etwas wirklich einfallen lassen, muss ich sagen, die Organisatoren.
3: Der 80. Jahrestag ist ein denkwürdiger Moment. Die Staatsoberhäupter von Österreich und Italien sind dabei. Wie bewerten die denn die Bedeutung des Abkommens für Südtirol?
5: Ja, man kann davon ausgehen, dass natürlich nur positive Reden waren. Alexander van der Bellen betonte mehrmals seine Herkunft als Tiroler, hat sogar einige Sätze im kaunertalerischen Dialekt gesprochen und hat natürlich gesagt, wie wichtig, also dass Südtirol natürlich die Autonomie ein europäisches Modell ist, immer noch, und dass sie natürlich immer gewachsen ist und dass das natürlich auch das Verdienst sämtlicher italienischer Regierungen waren, die das nach dem 5. September von 1946 ja dann auch unterstützt haben. Und natürlich, was das Fazit ist, dass das Südtirol-Modell gerne auch auf andere, gerade Konfliktgegenden in der Welt übertragen werden sollte. Das ist natürlich der Wunschgedanke, mit dem hier die beiden Staatsoberhäupter dann jetzt auch gerade im Begriffe sind, den Saal wieder zu verlassen.
3: Vielen Dank, Hartwig Mummelter nach Meran. Wir kommen zur Wissenschaft und dem richtigen Verhalten auf Klettersteigen, wenn es blitzt und donnert. Gewitter können da besonders gefährlich sein, denn das Stahlseil wirkt wie ein Blitzableiter. Dennoch sollte man sich im Absturzgelände nicht aus dem Stahlseil aushängen. Das empfehlen Wissenschaftler aus Innsbruck und Graz in einer aktuell erschienenen Studie. Hermann Hammer berichtet.
6: Eines vorweg. Mit einer guten Planung sollte man möglichst schon von vornherein vermeiden, auf einem Klettersteig in ein Gewitter zu kommen. Sollte es dennoch passieren, kann das Klettersteigset einen gewissen Schutz bieten, wie der medizinische Ausbildungsleiter der Bergrettung Tirol, Markus Isser, sagt.
7: Der Strom nimmt den geringsten Widerstand, das ist das Drahtseil, also das Stahlseil. Und über das Plastikseil vom Gurt kommt nur minimalst wenig Energie raus, dass es nicht wirklich bedenklich war bei unseren Versuchen.
6: Allerdings gilt es, einige Regeln zu beachten. Die Füße sollte man geschlossen halten und die Hände müssen weg vom Stahlseil. Es hat in Österreich schon Todesfälle gegeben von Menschen, die sich aus Angst vor Blitzschlag aus dem Stahlseil ausgehängt hatten und dann aus der Wand gestürzt sind. Auch Karabiner am Klettergurt sind kein Grund zur Panik.
7: Wenn wir am Klettergurt Karabiner hängen haben und wenn die nicht geerdet sind, also keinen Kontakt zum Boden haben, so nicht gefährlich sind, also so den Blitz, wenn man so sagen will, nicht anziehen.
6: Markus Isser, der auch Mitautor der Studie ist, hat mit Forschenden unter anderem der Innsbrucker Medizinuni und der Technischen Universität Graz zusammengearbeitet.
7: Die Tests haben wir in Graz gemacht. Die haben eine Niklas-Tesla-Spulen, wo man so Blitz simulieren kann. Und das war natürlich sehr, sage ich schon, sehr eindrucksvoll ist.
6: Generell empfiehlt Isser, im alpinen Gelände spätestens Maßnahmen zu ergreifen, wenn der Abstand zwischen Blitz und Donner unter 30 Sekunden sinkt. Denn schon vor dem Gewitter könnten gefährliche Blitze quasi aus heiterem Himmel auftreten.
3: Hermann Hammer hat berichtet und das war die Mittagsinformation über Blitz und Donner. Braucht man sich, glaube ich, heute keine Gedanken machen.
0: Dichtere Wolken bringen zwar noch ein paar Regenschauer, besonders im Unterland, aber Gewitter sind nicht in Sicht. Im Gegenteil, der Nachmittag, der wird trockener, die Wolken lockern sogar auf. Damit geht sich noch im Großteil Tirols ein Nachmittagsspaziergang oder eine Radlrunde in der Sonne aus. Am meisten Sonne heute in Osttirol. Hier wird es auch am wärmsten mit bis zu 30 Grad. Sonst hat es so zwischen 21 und 26 Grad. Aktuell messen wir zwischen 15 Grad in Galtür und 22 Grad in Lienz. Morgen am Sonntag noch kurz, da wird es dann abgesehen von ein paar Nebelfeldern in der Früh strahlend sonnig in unserem schönsten Bundesland und bis zu 29 oder 30 Grad warm. Sonnige Musik gibt es auch jetzt bei uns mit Una Festa sui Prati, Adriano Celentano, gleich Tropical Loveland und ABBA und Georg Danzer setzt auf Flamenco und Weiße Pferde.
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Gran Signore! Adriano Celentano, 88 und immer noch aktiv in Radio Tirol mit Una Festa sui Prati. Und die Bee Gees, auch die waren sehr umtriebig, haben nicht nur ihre Songs geschrieben, sondern ganz viele andere Disco-Hits gemacht. Zum Beispiel den hier von Diana Ross mit Chain Reaction, jetzt bei uns in Radio Tirol.

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2: Im Studio Arthur Treinacher. Morgen wählt Sachsen-Anhalt einen neuen Landtag. Die Wahl könnte für ganz Deutschland richtungsweisend sein. Die als gesichert rechtsextrem eingestufte Landes-AfD liegt mit rund 40% klar vor der CDU. Heute geht der Wahlkampf ins Finale. Aus Magdeburg, Regina Pöll.
3: Jubel seiner Fans für Ulrich Siegmund, den Spitzenkandidaten der AfD, die um eine absolute Mehrheit kämpft.
4: Natürlich!
5: Ach ja, Herr Schulze.
3: Auch Sven Schulze von der CDU wirbt noch um Stimmen. Er will Ministerpräsident bleiben.
6: Das heißt Jobs und Arbeitsplätze sichern. Das heißt die innere Sicherheit voranbringen.
3: Weniger Jobs, dabei Fachkräftemangel und Nachholbedarf an den Schulen. Das wird den Koalitionsparteien CDU, SPD und FDP schwer angelastet. Die FDP dürfte an der 5%-Hürde scheitern. CDU und SPD müssten sich andere Partner suchen. Bis zum Abend sind noch letzte Wahlkampftermine angesetzt.
2: In den Verhandlungen über ein Ende des Ukraine-Krieges könnte es wieder Bewegung geben. Die US-Sondergesandten Steve Witkoff und Jared Kushner sind offenbar am Vormittag in Russland eingetroffen. Morgen werden sie in Kiew erwartet. Frau Adelberg schöpft die Bundesförderung für die Kindergärten fast zur Gänze aus, anders als die meisten anderen Bundesländer. Jährlich fließen dadurch knapp 10 Millionen Euro ins Land. Defizite gibt es allerdings bei der Sprachförderung. Moritz Moser mit Details.
7: 9,8 Millionen Euro Bundesmittel pro Kindergartenjahr. Frau Adelberg hat davon in den letzten beiden Jahren alles ausgeschöpft. Kein anderes Bundesland schafft das so konstant. Die Steiermark ließ im Vorjahr 3/4 der Mittel liegen, Tirol fast die Hälfte. Das Land Vorarlberg steckt das Geld vor allem ins Personal. Kleinere Gruppen, längere Öffnungszeiten, mehr Sprachförderung sind das Ergebnis. Bei der Wirkung hapert es aber zum Teil. Der Sprachförderbedarf ist trotz Investitionen nur um 12,5% gesunken. Das Ziel wären 40% gewesen. Und die Zahl der Sprachförderkräfte sinkt in Vorarlberg auch leicht. Bundesweit steigt sie hingegen deutlich.
2: Österreich trauert um Ernie Mangold. Die Schauspiellegende ist heute im Alter von 99 Jahren gestorben. Bundeskanzler Stocker würdigt sie als eine der größten Persönlichkeiten der österreichischen Kulturgeschichte. Vizekanzler und Kulturminister Babler nennt sie eine große Schauspielerin und unverwechselbare Künstlerin. Und heftige Kritik gibt es zum Auftakt des Beat Patrol Festivals in Wien. Das Gelände öffnete gestern erst mit 7 Stunden Verspätung. Statt des geplanten Programms gab es nur 3 Acts. Viele Besucher fordern ihr Geld zurück. In einer Stunde soll das Festival weitergehen. Das waren die Nachrichten mit Arthur Treinacher.
8: Und wir sind beim Wetter. In Reutte aktuell ein paar Regentropfen und 20 Grad. In Innsbruck auch 20 Grad, aber da kommt schon die Sonne so ein bisschen raus. Es ist wechselhaft, aber wir sind auf einem guten Weg, die Österreich-Aussichten mit Daniel Stanker.
9: Die Wolken werden jetzt weniger am Nachmittag und die Sonne scheint immer öfter und länger. Damit legen die Temperaturen noch ein bisschen zu, verbreitet auf Werte um 25 Grad. In Kärnten werden es bis zu 30. Außerdem ist es recht windig. In Ober- und Niederösterreich und in Wien bleibt es bis zum Abend so. Morgen am Sonntag gibt es einiges an Sonnenschein und sommerliche Temperaturen mit 22 bis 29 Grad. Die Regenwahrscheinlichkeit ist sehr gering und die Luft ist klar. Gute Bedingungen also für Bergtouren.
8: Davor stehen wir Stoßstange an Stoßstange auf dem Stau-Urlauber-Reiseverkehr heute. Theresa Klein-1.
10: Auf der Fernpassstraße wird der Straßenbelag erneuert und in Kombination mit diesem Reiseverkehr sorgt diese Baustelle für Stau. 2 Stunden länger brauchen Sie Richtung Nassereit zwischen dem Grenztunnel Füssen und Wengle. In die Gegenrichtung ab Lermoos 1/2 Stunde länger. Am Autobahngrenzübergang Kufstein 15 Minuten Wartezeit auf der Interlautobahn Richtung Rosenheim. Etwa 5 Minuten mehr Fahrzeit auf der Brennerautobahn zwischen der Europabrücke und Innsbruck in Richtung Innsbruck. Und in Südtirol Stau in Richtung Bozen vor der Mautstelle Sterzing brauchen Sie 15 Minuten länger. Viel Geduld und wo es geht, eine gute Fahrt.
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8: Willkommen im Samstagnachmittag bei, naja, sagen wir so lala Wetter, oder? Aber das tut nichts. Es sind eh so viele Arbeiten liegen geblieben. Dem Franz fällt da einiges ein für den Nachmittag.
11: Einmal Ordnung in den ganzen Versicherungspolizen, Dschungel bringen, Holz einrichten, Wäsche aussortieren.
8: Ja, wir sind dabei. Wir sind bei Ihnen. Mit Musik geht's hier nonstop jetzt durch den Nachmittag. Eine halbe Stunde lang. Whitesnake ist dabei. New Kids on the Block, Don McLean, Queen und Radio Gaga. Udo Jürgens gleich bei uns davor den Anfang jetzt macht. Marina und Rocco Granata. Ich bin die Maria Bettina. Freue mich, dass Sie dabei sind.

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0: Ist es nicht schön? Ist es Love in Radio Tirol Whitesnake. Und alle Informationen neben den großen Hits gibt's auch für Sie. Jetzt ist es 13:30 und wir schauen auf Tirol Straßen. Da gibt's eine Baustelle. Und da müssen die Urlauber, die da jetzt durchreisen wollen, lange warten. Fernbahnstraße Richtung Nassereit zwischen dem Grenztunnel Füssen und Wengle. Aktuell eine Wartezeit von 2 Stunden. Richtung Deutschland ab Leermoos eine halbe Stunde mehr. Am Autobahngrenzübergang Kufstein, da sind es 15 Minuten ihre Wartezeit Richtung Rosenheim bei der Ausreise. Und noch ein Blick nach Südtirol auf der Brenner Autobahn Richtung Bozen vor der Mautstelle Sterzing. Aktuell 15 Minuten. Die Anfahrtzeit. Das war's. Wünsche gute und vor allem sichere Fahrt und wir schauen zum Wetter. Da lässt sich jetzt sogar zwischendurch die Sonne blicken. In Osttirol ist überhaupt mehr Sonne heute dabei. Da ist es schon recht sonnig. Hier wird es auch am wärmsten am Nachmittag bis zu 30 Grad. Sonst hat es so in Nordtirol zwischen 21 und 26 Grad. Aber am Nachmittag, wie gesagt, lockern die Wolken auch in Nordtirol immer mehr auf und es gibt viel Sonne. Morgen am Sonntag dann, da schaut es sehr gut aus. Einmal noch vielleicht Bikinibräune herzeigen im Schwimmbad. Es gibt viel Sonne. Nur vereinzelt Hochnebel in der Früh, ansonsten wolkenloser Himmel bis in den Abend hinein. Temperaturen bis 30 Grad morgen.
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0: Das ist Radio Tirol heute am 5. September. Die Zeit, wo die allermeisten den Urlaub hinter sich haben. Und wer hat sich nicht schon einmal bei der Abreise gedacht, irgendwann bleibe ich da viel länger im Urlaub. Oder irgendwann bleibe ich überhaupt dort.
2: Der letzte

0: Die Volltops mit I Can't Help Myself in Radio Tirol. Gleich the King of Rock'n'Roll, Elvis Presley, ist mit dabei. Rosenstolz und Cher habe ich auch für Sie. Aber davor möchte ich Ihnen eine Dame vorstellen. Wo Felix Gall schon ist, da will sie hin. Tabea Huis, 20 Jahre alt, gilt als eine der größten Radsporthoffnungen Österreichs bei den Damen, die Tirolerin. Mit ihrem Tirol Cycling Team hat sie heuer die österreichische Bundesliga gewonnen und ist jetzt am Sprung zu einem der größten und besten Radteams der Welt. Da ist die 20-Jährige bereits bei einem Rennen schon mitgefahren.
1: Ja, also ich glaube, nervös war ich schon vor meinem ersten Rennen, weil ja, wenn man sieht, mit wem man dann ein Rennen fährt und mit wem man dann zusammen ein Rennen fährt, das ist dann schon eine andere Liga. Aber ich bin dann wirklich mit der Einstellung eingegangen, dass ich da bin zum Lernen. Und das ist jedem bewusst und die waren alle super nett zu mir und haben eigentlich ein schönes Willkommen gemacht, glaube ich.
0: Sagt die Tiroler Radsporthoffnung Tabea Huis. Sie nimmt viel auf sich. Wahnsinnig viel Training. Und wir stellen Ihnen die Zillertalerin heute auch im Fernsehen vor. Da können wir Sie begleiten am Abend bei Tirol heute um 19 Uhr in ORF 2.

Cher in Radio Tirol. If I could turn back time. Maria Bettina Bache hier. Das ist ein Zeichen für mich. 2:07. Und es heißt für mich, mich verabschieden für diesen Samstag. Wir hören uns morgen wieder. Gleich ist Isabella Krasnitzer im Nachmittag da. Mit ihr machen wir einen Nachmittag am See, ein Finale. In Kürze bei uns. Ich wünsche Ihnen schöne Zeit. Servus.

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1: Mikrofon Arthur Treinacher. 6 Jahre Volksschule, das plant Bildungsminister Christoph Wiederkehr von den NEOS. Bis 2029 sollen dafür Pilotstandorte in mehreren Bundesländern entstehen. Das Konzept wird derzeit ausgearbeitet. Danach sollen die Standorte ausgewählt werden, sagt Wiederkehr.
2: Aufgrund der medialen

0: Diskussion. Darum haben sich mehrere Dutzend Standorte schon bei uns gemeldet. Es gibt Interesse in unterschiedlichen Regionen, in mehreren Bundesländern hier mitzumachen. Es gibt ein großes Interesse auch von Seiten der Eltern, die sagen, ich möchte, dass meine Kinder länger in gewohnter Lernumgebung sind. Nicht mit 9,5 Jahren dann eine so wichtige Zukunftsentscheidung getroffen wird. Es gibt ja viel Unterstützung dieses Projektes und ich bin sehr zuversichtlich, dass es gut gelingen wird und zeigen wird, dass es dadurch mehr Chancengerechtigkeit, aber auch bessere Leistungen in den Schulen gibt.
1: So Bildungsminister Wiederkehr im ORF-Radio. Die Muslimbruderschaft verbieten, das will Integrationsministerin Claudia Bauer. Die ÖVP will ein Verbot des politischen Islams und im Zuge dessen sollen auch die Muslimbruderschaft und weitere islamistische Organisationen in Österreich verboten werden. Ziel sei es laut Bauer, extremistische Strömungen zu verhindern, ohne dabei normale Gläubige zu treffen. Am 3. November wählen die USA einen neuen Kongress. Seit vorgestern läuft die Briefwahl. Doch Donald Trump will sie abschaffen und stellt damit die Legitimität der Wahl in Frage. Aus Washington, Markus Müller.
2: Die ersten Briefwahlstimmen sind bereits abgegeben worden. In North Carolina hat die Frist am Freitag begonnen. Aber ob diese Stimmen bei der Wahl im November auch gültig sein werden, ist offen. Denn Donald Trump hält Briefwahl an sich für unfair und unehrlich und hat deshalb mehrere Verordnungen erlassen, um die Briefwahl weitestgehend einzuschränken. Von diesen Verordnungen sind aber viele von Gerichten ganz oder teilweise aufgehoben worden. In den USA sind bisher etwa ein Drittel der Stimmen per Brief abgegeben worden. Der Großteil davon geht traditionell an die Demokraten. In den Umfragen für die Midterms liegen die Republikaner deutlich im Rückstand. Für Donald Trump ist der von ihm selbst angezettelte Briefwahlstreit daher eine gute Möglichkeit, das Wahlergebnis im November auf jeden Fall in Frage zu stellen.
1: Bei den Tennis US Open steht Österreichs Nummer 1 Anastasia Potapova heute vor ihrem ersten echten Härtetest. In der dritten Runde trifft sie auf die Weltranglisten-10. Amanda Anisimova aus den USA, Christoph Ott.
3: Dabei geht die als Nummer 24 gesetzte Österreicherin als Außenseiterin in das Match gegen die Vorjahresfinalistin und Bezwingerin von jüngster Lilly Tager. Potapova meint im Vorfeld, ich weiß, es wird nicht leicht.
4: I know it's not gonna be easy, but everything can happen.
3: Aber es kann alles passieren, so die 25-Jährige, für die es um den erstmaligen Achtelfinaleinzug bei den US Open geht. Das Match ist heute für 17 Uhr angesetzt. Gespielt wird übrigens im Louis Armstrong Stadium, dem zweitgrößten Stadion der US Open.
1: Das waren die Nachrichten mit Arthur Dreinacher. Zum Wetter.
5: Die Sonne setzt sich jetzt mehr und mehr durch, allerdings treffen immer wieder auch noch Regenschauer ein und manchmal sogar Gewitter im Bergland und im Süden, zum Beispiel in Nordtirol im Flachgau oder in der Süd- und Südoststeiermark. Die Temperaturen liegen momentan zwischen 19 Grad in Bad Ischl und 27 Grad in Villach. Und von Oberösterreich bis ins Nordburgenland bleibt es bis zum Abend windig. Morgen am Sonntag wird es sommerlich mit viel Sonnenschein und 22 bis 29 Grad am Nachmittag. Und Anfang kommender Woche wird es heiß. So viel zum Wetter von Daniel Stanker.
6: Und sicher unterwegs, da sind Sie mit dem Radio Tirol Verkehrsservice. Auf der Fernpassstraße Richtung Nassereit zwischen dem Grenztunnel Füssen und Wengle 2 Stunden mehr. Bei Heiterwang gibt es zusätzlich Behinderungen durch ein defektes Wohnmobil. Und Richtung Deutschland ab Lermoos eine 1/2 Stunde mehr. A13 Brenner Autobahn Richtung Innsbruck. Zwischen Schönberg und Innsbruck Süd 10 Minuten Zeitverlust. Am Autobahngrenzübergang Kufstein 15 Minuten Wartezeit Richtung Rosenheim. Und auf der Brenner Autobahn in Südtirol Richtung Bozen vor der Mautstelle Sterzing 15 Minuten Anfahrtszeit. Gute und sichere Fahrt.
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6: Ganz herzlich willkommen im ersten Wochenende des Septembers, also dem späten Sommer. Wir haben noch dieses und nächstes Wochenende. Die Wiener müssen schon übermorgen wieder das Schulbankerl drücken. Das ist immer fein, wenn man noch weiß, man hat so ein kleines Pufferl in petto.
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0: beruhigend gechillt durch diesen Samstagnachmittag mit Radio Tirol. Gechillt ist auch das Wetter heute. Die Kaltfront, wo ist sie denn? 25 Grad Sonne. Wolken ein paar, ja okay, aber noch trocken, so lautet das Wetterfazit vom Mirminger Plateau. Auch wenn der Kalender schon am 5. September angelangt ist, dieses Wochenende und auch Anfang nächster Woche sind uns noch einige Sonnenstunden gegönnt. Also von Herbst, können wir da schon sprechen?
1: Es herbstelt schon, aber Spätsommer gibt es auch.
2: Altweibersommer ist das. So sagt man das ja in Tirol, oder?
3: Das nutzt man natürlich aus.
4: Ne? Solange das Wetter schön ist.
3: Jawohl, also für uns ist schon noch Sommer. Solange es am Nachmittag dann noch fein warm ist, sagen wir, ist für uns noch Sommer.
5: Voll warm, ich finde das Herbst noch gar nicht. Badespaß hat man immer noch.
4: Ja, darf ich schon sagen, dass es wie Sommer ist. Einen traumhaften See. Heuer bin ich schon über 30 Mal da gewesen.
0: Boah, so auf der Mirminger Badesee nämlich. Die Michaela, die sitzt dort hinter der Kasse und heuer war es wirklich eine super, super Saison.
6: An die super Tage haben wir ja, ich glaube, schon mittags keine Liegen mehr gehabt.
7: Auf der Gäste kein Quadratmeter mehr Platz nicht. Handtuch an Handtuch.
0: So erzählt der Bademeister Angelo. Auch kommende Woche hat der Badesee Mirming noch offen. Dann wird zusammengepackt, wenn die Schule wieder losgeht. Da spürt man schon jetzt, dass sich schon wieder alle langsam auf den Unterricht vorbereiten.
8: Für die Kinder ist es jetzt schon ein bisschen ruhiger geworden, sozusagen. Herbstchen tut es auch schon ein wenig. In der Früh, wenn du herkommst, merkst du schon. Die Platteln und das ganze Zeug. Muss man mit Kescher ein wenig aussehen. Man hat es noch nicht dazu ganz, dass die Saison eigentlich schon vorbei ist oder so schnell gegangen ist eigentlich.
0: Ja, auch nach der Saison machen aber viele noch einen letzten Abstecher zum Badesee, auch zum Mohammed im See-Restaurant in Mirming.
9: Die Kinder sowieso kommen, sie erste Schultag, kommen sie nochmal zum Pommes und Eis zum Essen.
0: Das ist wunderbar. Erst wenn das letzte Badesee-Eis verdrückt ist, dann ist es wirklich Herbst.

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Roberta Fleck, ein Lagerfeuersong, Herzschmerz, Gitarre singen, Emotion par excellence. Es ist 3:30 und sich unterwegs. Da sind Sie mit dem Radio-Tirol Verkehrsservice B179 Fernpaßstraße Richtung Nassereit. Zwischen dem Grenztunnel Füssen und Wengle 2 ganze Stunden mehr Fahrzeit. Das defekte Wohnmobil bei Heiterwang, das ist aber zumindest jetzt abgeschleppt. Richtung Deutschland ab Lermoos brauchen Sie 15 Minuten mehr. A13 Brenner Autobahn Richtung Innsbruck zwischen Schönberg und Innsbruck Süd 10 Minuten Zeitverlust und in Südtirol auf der Brenner Autobahn Richtung Bozen vor der Mautstelle Sterzing verlieren Sie 10 Minuten. Gute und sichere Fahrt.

0: Eurythmics in Radio Tirol. Es war mir ein Volksfest. Danke Bezirk Kufstein zur Sommerfrische. Ich habe 2 Kilo mehr.
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0: Ein Happy Birthday auch an alle, die heute Geburtstag haben. Am 5. September der Jungfrauen sind ja dran. Was für eine Sommerfrische, 20 Jahre und 3.300 Leute oben in Elmis Zauberwelt. Das ist ein neuer Rekord. Fein kann man es haben draußen und so fein soll es auch nächste Woche sein. Markus Feichter begleitet sie dann durchs Innsbrucker Stadtl und Chris Steger singt jetzt.

0: 5. September, ein Samstag und so gegen Ende der Ferien. Was sagen wir?
1: Die Ferien hätten länger sein sollen. Ein paar Wochen länger.
0: Aha, eine Woche. Haben wir ja noch. Die nächste.

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1: Im Studio Arthur Treinacher. Nach dem Mord an einer 24-Jährigen in der Grazer Innenstadt hat der 23-jährige Tatverdächtige umfassend gestanden. Das ist vor kurzem bekannt geworden. Aus Graz, Angelika Offner.
2: Bisher hatte der 23-Jährige in den Einvernahmen jede Aussage verweigert. Heute Mittag beim Pflichtverhör gesteht er, die Freundin seines Bruders getötet zu haben. Die Staatsanwaltschaft Graz bestätigt Streitigkeiten zwischen der 24-Jährigen und dem Beschuldigten. Gegen ihn wurde heute auch die Untersuchungshaft verhängt. Er war laut Staatsanwaltschaft gewaltsam und mit der Tatwaffe in die Wohnung eingedrungen. Laut Obduktionsergebnis ist die Frau durch schwere Kopfverletzungen ums Leben gekommen.
1: Russlands Präsident Putin hat wegen des Besuchs von US-Unterhändlern eine dreitägige Pause der Luftangriffe auf Kiew angeordnet. Die Pause beginnt ab morgen früh. Putin empfängt heute den US-Sondergesandten Steve Witkoff und Jared Kushner. Morgen reisen die beiden US-Unterhändler weiter nach Kiew. Es ist ein kleines Wunder. 10 Tage nach den verheerenden Sturzfluten in Nepal haben Retter 2 Menschen lebend geborgen. Ansgar Gersmann.

0: gerichtet.
1: Es herrscht große Aufregung. Dann wird eine 60 Jahre alte Frau von den Einsatzkräften lebend aus einem verschütteten Haus gerettet. 10 Tage hat sie unter den Trümmern überlebt. Bisher wurden mehr als 1300 Todesopfer nach den Sturzfluten in Nepal und Tibet bestätigt. Fast 5000 Personen werden noch vermisst. Im Tunnelsystem eines zerstörten Wasserkraftwerkes hatten die Retter schon gestern 2 Überlebende entdeckt. Heute finden sie dort einen weiteren Mann. Es handelt sich um einen chinesischen Staatsbürger. Noch völlig benommen sitzt er in einem Hubschrauber, während er von einem Arzt untersucht wird. Die Suche nach Vermissten im Stollensystem der Wasserkraftanlage werde weiter fortgesetzt, heißt es von den Behörden.
2: Bis heute läuft in Klagenfurt noch die Holzmesse mit mehr als 500 Ausstellern aus dem In- und Ausland. Gezeigt werden Neuheiten aus Holz- und Forstwirtschaft, auch digitale Technologien und Holzbau. Thema ist natürlich auch der schwankende Holzpreis. Gerhard Petscher in Kärnten.
3: Der Krieg im Nahen Osten, aber auch die schwache Bauwirtschaft hat den Holzpreis zuletzt doch gedrückt. Für Fichtenholz zum Beispiel bekommen die Waldbauern derzeit an die 125 Euro pro Festmeter. Aber das ist dennoch mehr als die Jahre zuvor, heißt das hier bei der Messe von der Holzwirtschaft. Positiv ist, erklärt Anna-Sophie Birtscher, sie ist die Leiterin der Forstausbildungsstätte in Ossiach in Kärnten, dass es heuer weniger Unwetter gegeben hat und dadurch gibt es auch weniger Schadholz am Markt, das den Preis weiter drücken kann.
4: Weil so viele Sturmschäden hat es im Sommer jetzt nicht gegeben. Das heißt, es wurde regulär genutzt. Auch in den Nachbarländern waren jetzt nicht so viel Schadholz vorkommend. Die Nachfrage nach Holz ist recht hoch.
3: Weil aber die Energiekosten für die Holzeinbringung gestiegen sind, bleibt im Endeffekt aber weniger für die Waldbauern vom Holzpreis übrig.
2: Das waren die Nachrichten mit Arthur Treinacher. Zum Wetter.
5: Überwiegend sonnig geht es jetzt weiter am Nachmittag, wobei speziell im Bergland und im Süden immer wieder noch dichte Wolken durchziehen können. Die Regenschauer werden jetzt aber weniger. Der Wind bleibt weiterhin kräftig von Oberösterreich bis ins Nordburgenland. Der morgige Sonntag wird ein typischer Spätsommertag. Meistens scheint die Sonne, Wolken sind bis auf ein paar Frühnebelfelder nur wenige dabei und es ist warm mit 21 bis 29 Grad am wärmsten in Kärnten und in Tirol. In und rund um Niederösterreich wird es wieder windig. So viel zum Wetter von Daniel Stanker.
6: Und sicher unterwegs, da sind Sie mit dem Radio Tirol Verkehrsservice auf der Fernpassstraße Richtung Nasserei zwischen dem Grenztunnel Füssen und Wengle fast 2 Stunden mehr. Richtung Deutschland ab Lermoos brauchen Sie 15 Minuten mehr. A13 Brenner Autobahn Richtung Innsbruck zwischen Schönberg und Innsbruck Süd 15 Minuten Zeitverlust. Da, wo Sie stehen, viel Geduld und gute und sichere Fahrt.
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6: Das Gute am Ende der Ferien, also in Richtung letzte Ferienwoche, bewusst jeden Tag auskosten. Und die, die nicht können, weil böser nachzipft, die gönnen sich dann halt was zu den Herbstferien. Alles Liebe.
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0: Keine Zeit für Woman, keine Zeit für Cry. Einen schönen Samstag. Es ist September und rotbackig hängen die Äpfel vom Baum, dicke Birnen ebenso. Und die Süße, die ist auch schon in die Trauben geschossen. Fleißige, fleißige Hände ernten.
1: Ja, die Ernte ist schon eine sehr intensive Zeit für uns alle. Da müssen alle zusammenhelfen, alle mithelfen. Das geht über mehrere Wochen. Man ist abhängig vom Wetter, das muss passen. Es sind lange Tage, aber es macht auch Freude, weil es ist das Ergebnis von einem ganzen Jahr Arbeit.
0: Und das Wetter, das passt. Gutes Erntewetter, gute Ernte.

0: Wir pfeifen uns was, wir lümmeln, wir lesen, wir tun ganz einfach Fotos, sortieren, alles meditative Freizeitdinge.
1: Ja, eben, da kann man sich so richtig entspannen.
0: Ganz genau. Bis 3:30, Billy Joel.

ist gleich 3:30 und sicher unterwegs, da sind Sie mit dem Radio Tirol Verkehrsservice. Auf der Fernfahrstraße Richtung Nassereit zwischen dem Grenztunnel Füssen und Wengle hat sich's jetzt doch ein bisschen verbessert, zumindest eine halbe Stunde. Sie brauchen nur noch 1,5 Stunden länger. Richtung Deutschland ab Lermoos sind es 15 Minuten mehr. A13 Brenner-Autobahn Richtung Innsbruck zwischen Schönberg und Innsbruck Süd 10 Minuten Zeitverlust. Ja, auch 1,5 Stunden sind sehr viel, aber durchhalten. Viel Geduld, gute und sichere Fahrt, das wünscht Isabella Krasnitzer.

0: In diesem Leben hat so mancher von uns schon eine sehr schöne Reise gemacht. Der Koffer, der ist verstaut, die Urlaubsmitbringsel, die sind schon verteilt und irgendwie rieselt vielleicht noch immer Sand aus den Schuhen. Oh. Als kleine emotionale Erinnerungen, Urlaubserinnerungen von Ihnen sammeln wir diese Woche in Radio Tirol. Weil selbst wenn der Urlaub vorbei ist, die Erlebnisse, die Erinnerungen bleiben hoffentlich noch lange oder sie kommen manchmal erst ein bisschen später wieder zurück. Machen wir einen Rückblick mit Fernwehgarantie. Okay, was war Ihr schönster Urlaub?
1: Schwierig, ich glaube, ich würde fast sagen, Salento in Italien, wo wir da ganz runtergefahren sind, das war einer der schönsten Urlaube, wo ich war. Ich muss sagen, das Meer hat ein bisschen ausschaut wie so in der Karibik. Ich glaube, wenn jetzt jemand erzählt, dass es in Italien so ein schönes Meer gibt, dann glaubst du es nicht, weil von oben ist es jetzt nicht so. Aber das Meer war so schön durch Kies und es war so ein feiner Strand, dass es einfach wirklich ein so schöner Urlaub war.
2: Definitiv die letzte Reise in Toskana mit meinen zwei Kindern, die wirklich ein totales Highlight war, weil sie das erste Mal das Meer haben sehen dürfen.
0: Das ist etwas ganz Besonderes. Bah, ans Meer rennen. Ich muss immer so einen kleinen Schluck Meerwasser nehmen. Dann weiß ich, dass ich wirklich dort am Meer angekommen bin. Bergstadt Meerblick haben wir hier bei uns. Zurück im Alltag, der ein oder andere. Aber die Erinnerungen im Kopf,

Ist der Urlaub schon vorbei? Hat man vielleicht schöne Klimperreifen mitgebracht? Fußkettchen, Kettchen, Ohrringe und die ein oder andere schöne Tasche? Ja, dann fühlen wir uns jetzt Gypsy-mäßig. Feel free, Gypsy-Girl.

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1: It's only words. Na dann, sag doch was Nettes. Es ist noch Zeit. Gleich 4.

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1: Am Mikrofon Arthur Treinacher. Bergsteigen und Wandern liegen im Trend. Doch nicht alle bereiten sich ausreichend auf ihre Touren vor. Die Bergrettung verzeichnet deshalb heuer deutlich mehr Einsätze. Mitschuld sind auch verlockende Bilder in den sozialen Medien. Viktoria Waldecker berichtet.
2: Rauf auf den Berg und das Gipfelkreuz von Social Media in echt erleben. Das wollen immer mehr Menschen. Nicht alle von ihnen sind aber auf den Weg dorthin vorbereitet, weiß Bergfotograf Tom Klocker.
3: Da sieht man dann schon halt, dass die Leute einfach drauf losgehen. Flipflops, teilweise noch High Heels, nur um das Foto halt zu kriegen.
2: Das spürt auch die Bergrettung. Ihre Einsätze sind in diesem Sommer stark gestiegen und dabei geht es selten um schwere Unfälle, sagt der Tiroler Bergrettungsleiter Eckehard Wimmer.
4: Das sind oft globale Einsätze, wo man sagt, ja, hat das jetzt wirklich sein müssen.
2: Denn immer mehr Wanderer rufen die Bergrettung auch, weil sie die Zeit übersehen haben oder einfach nur erschöpft sind. Sie sehen den Notruf offenbar als Taxi.
4: Dann gibt es auch Einsätze, wo man sozusagen unter Anführungszeichen als Abholdienst fungiert, weil man irgendwo nicht mehr nach Hause kommt bei Tageslicht oder weil die letzte Bergbahn nicht mehr fährt.
2: Die Bergrettung appelliert hier, sich besser auf Touren vorzubereiten und so auch die ehrenamtlichen Bergretter zu entlasten.
1: August Wöginger ist mit fast 96% als ÖAAB-Vorsitzender wiedergewählt worden. Seine erstinstanzliche Verurteilung zu 7 Monaten bedingter Haft wegen Anstiftung zum Amtsmissbrauch hat seiner Unterstützung im Arbeitnehmerbund offenbar nicht geschadet. Wöginger ist im Mai als ÖVP-Klubobmann zurückgetreten, hat seine Funktionen im ÖAAB aber behalten. Chaotische Zustände haben sich gestern rund um das Speed Patrol Festival am Gelände der Rennbahn Freudenau in Wien abgespielt. Weil WCs fehlten, wurde das Gelände behördlich lange nicht freigegeben. Einschränkungen gibt es auch heute, Nicola Corazza.
5: Nach Stunden des Wartens.

0: Es forderten die hunderten Festivalbesucher im Chor, hineingelassen zu werden. Um 14 Uhr hätte das Festival mit internationalen DJs beginnen sollen.
1: Wir haben gewartet und gewartet, dann wurde man immer wieder vertröstet, dass es dann später losgeht. Es geht später los. Und dann waren wir um 8:45 Uhr wurden wir reingelassen, um 8:30 Uhr waren wir dann drinnen.
0: Wegen logistischer Gründe kam es laut dem Veranstalter zu den Verzögerungen. Eine konkretere Erklärung kommt von der zuständigen MA36. Ein zweiter Fluchtweg hat zunächst gefehlt. Und es habe zum Zeitpunkt des geplanten Einlasses nur 8 WCs für 8000 Personen gegeben. Für den zweiten Festivaltag heute ist das Gelände nur für 4000 Besucher behördlich freigegeben, weil nur 50 mobile WCs dazugekommen sind.
2: Und Taifun Saudel hat in China mindestens 2 Menschenleben gefordert. In der Provinz Jiangxi starb ein Mensch bei einem Erdrutsch, 11 weitere werden vermisst. In Fujian kam bei schweren Überschwemmungen ein katholischer Priester ums Leben. Das waren die Nachrichten mit Arthur Treinacher. Zum Wetter.
3: Immer wieder treffen Wolken mit Schauern ein im Bergland und im Süden, zum Beispiel vom Außerfern bis ins Salzkammergut oder in Kärnten. Ansonsten ist es oft schon relativ sonnig. Die Temperaturen liegen momentan zwischen etwa 20 Grad in Mariazell und 28 Grad im Drautal. Der Wind in Ober- und Niederösterreich und in Wien wird schwächer im Laufe der nächsten Stunden. Morgen am Sonntag stellt sich Spätsommerwetter ein. Die Luft ist klar, meistens scheint die Sonne und es ist warm mit Höchstwerten von 21 bis 29 Grad. So viel zum Wetter. Von Daniel Stanker.
4: Und sicher unterwegs, da sind Sie mit dem Radio Tirol Verkehrsservice auf der Fernpassstraße Richtung Nassereith. Zwischen Reute und Wengle jetzt immer noch 1,5 Stunden mehr. Richtung Deutschland ab Lermoos brauchen Sie 15 Minuten länger. Gute und sichere Fahrt.
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4: Ja, Spätsommer würde ich sagen. Jetzt zieht es uns noch magisch auf die Almen. Traumhaftes Bergwetter gibt es morgen, wenn herunten noch Wolken sein sollten oder bis zur Mitte der Berge nicht abschrecken lassen. Oben ist es meistens schon wolkenlos. Es ist super fein.
6: Auf die Alzler Almen schön ist oder sowas und da auf ein Glasl zusammenhocken, was trinken, ist ganz fein.
4: Ja, einfach noch die Ferien schön ausklingen lassen.
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0: Salsa, schön war der Sommer. Und das Leben geht auch gut weiter, auch wenn der Sommerurlaub vorbei sein sollte und plötzlich wieder alles über einen reinbricht. Termine, Mails, Telefonate, Dinge, die halt jetzt wirklich ganz dringend erledigt werden sollten. Kein Wunder, dass sich manche da schon wieder urlaubsfrei fühlen. Aber ORF-Metallexperte Manuel Hore zeigt drei einfache Tricks, wie wir uns damit schön entspannen.
1: Mein erster Tipp ist der langsame Start. Beginnen Sie möglichst mit Aufgaben, die Ihnen vertraut sind und ganz einfach gehen. Unser Gehirn braucht nämlich nach einer längeren Pause ein bisschen Zeit, um wieder in den gewohnten Arbeitsrhythmus zu kommen. Langsamer beginnen bedeutet auch entspannter beginnen. Tipp Nummer 2 ist die Vorfreude. Nach dem Urlaub darf ruhig schon was Schönes im Kalender stehen. Ein Ausflug, ein Abendessen, ein Wochenende, vielleicht schon die nächste Reise. Forschungen zeigen, dass bereits die Vorfreude unsere Stimmung verbessern kann. Und Tipp Nummer 3 ist die Urlaubsgewohnheit. Suchen Sie sich eine dieser berühmten Gewohnheiten aus Ihrem Urlaub und behalten Sie diese Gewohnheit auch jetzt im Alltag unbedingt bei. Das kann Stress reduzieren und wirklich helfen, dass das Urlaubsgefühl nicht gleich am ersten Montag schon wieder verschwunden ist.

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2: Und wir schauen zur Fernverstraße Richtung Nasserei. Zwischen Reute und Wengle immer noch 1,5 Stunden mehr Fahrzeit. Richtung Deutschland ab Lermoos brauchen Sie 15 Minuten länger. Viel Geduld, gute und vor allem sichere Fahrt. Die Sonnenfenster werden jetzt weniger im Land, die Schauer werden mehr. Ein bisschen verspätet kommt die Kaltfront, die ja auch nicht wirklich kalt ist. Aber Schirm einstecken und vorfreuen auf ruhiges Spätsommerwetter dann morgen am Sonntag.
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0: Wir sind dankbar für das Leben, natürlich. Heute am Samstag, den 5. September. Morgen wird alles super. Zum Schwimmen gehen, zum Berg gehen. Ja, natürlich haben wir noch Pläne.
1: Für mich zählt es aus in die Natur, im Wald, auf. Das ist im Sommer einfach das Schönste.
2: Die Bären hier, die Pfifferlinge und ab und zu fischen hier.
0: Ja. Yeah.

0: Bruce Springsteen, Radio Tirol, ein schönes Wochenende. Martin Papst im Studio, hallo.
1: Schönen Nachmittag.
0: Da schau her, bei Tirol, heute wird es am Abend ganz weihnachtlich und das Anfang September bei sommerlichen Temperaturen. Es geht da um Christbäume. Okay, warum, Martin?
1: Ja, wir waren heute beim Branchentreffen der Christbaumproduzenten im Alpachtal. 50 Vertreter aus Österreich und Deutschland tauschen sich da gerade aus. Und da gibt es gerade für die Nicht-Christbaum-Profis, zu denen ich auch zähle, einige interessante Fakten. Ein 2 Meter hoher Christbaum zum Beispiel braucht 10 Jahre lang, bis er diese Höhe erreicht hat. Es weihnachtet jedenfalls am Abend bei Tirol heute schon sehr. Ho, ho, ho.
0: Okay, na dann.

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1: Willkommen zum Journal um 5. Das sind unsere Themen. Die Zahl der Schüler mit Deutschförderbedarf ist leicht rückläufig. Deutsche Wirtschaft warnt vor Folgen eines AfD-Wahlsiegs in Sachsen-Anhalt und Trauer um Schauspiellegende Ernie Mangold. Aus dem Journalstudio begrüßt sie Arthur Treinacher. Die Zahl ausländischer Schülerinnen und Schüler in Österreich ist im vergangenen Schuljahr wieder gewachsen, und zwar um 5,3%. Der Bedarf an Deutschförderung ist hingegen leicht gesunken. Das ist das Ergebnis einer aktuellen Studie des Integrationsfonds. Elise Belzelmeier berichtet.
2: Aktuell benötigen 4,4% aller Schülerinnen und Schüler Deutschförderunterricht. Besonders hoch ist der Förderbedarf bei Schülern aus Syrien mit 35%. Auch unter ukrainischen Schülern besteht erhöhter Bedarf. 27% gelten als außerordentliche Schüler. Laut den neuesten Zahlen des Integrationsfonds gibt es vor allem in den größeren Städten viele Kinder, die Probleme mit Deutsch haben. So braucht etwa in Wien jedes fünfte Volksschulkind Deutschförderung. In Wels und Linz ist der Anteil außerordentlicher Schüler mit 25 bzw. 22% sogar noch größer als in Wien. Zum Vergleich, in Kärnten und im Burgenland sind es nur 5%.
1: Die SPÖ weist Gerüchte über eine Obmann-Debatte zurück. Bei einer Präsidiumsklausur in Mauerbach bei Wien betonte Bundesgeschäftsführer Klaus Seltenheim, Parteichef Andreas Babler sei erst im März vom Parteitag bestätigt worden. Zugleich räumt die SPÖ ein, mit ihren aktuellen Umfragewerten unzufrieden zu sein. Die USA haben einen neuen Vermittlungsversuch im Ukraine-Krieg gestartet. Trumps Unterhändler Witkoff und Kushner sind nach Moskau gereist, um dort Präsident Putin zu treffen. Der ukrainische Präsident Zelensky erwartet die US-Vermittler morgen zum ersten Mal überhaupt in Kiew. Wegen des US-Besuchs ordnete Putin an, ab morgen früh Kiew 3 Tage lang nicht anzugreifen. In Sachsen-Anhalt endet heute der Wahlkampf. Zudem sind mehrere Kundgebungen und Demonstrationen angekündigt. Morgen sind die Wahllokale von 8 bis 18 Uhr geöffnet. Umfragen zufolge dürfte die AfD die Wahl klar gewinnen. Wirtschaftsverbände und Ökonomen warnen vor negativen Folgen für das ostdeutsche Bundesland. Volker Obermeier.
3: Sachsen-Anhalt ist wirtschaftlich mehrfach gefordert. Die starke Chemieindustrie kämpft vor allem mit hohen Energiepreisen. Die Fahrzeugzulieferbranche spürt die Schwäche der deutschen Autoindustrie. Hinzu kommen Abwanderung, Überalterung und eine niedrige Geburtenrate. Ohne Zuwanderung werde sich die Lage im Land verschärfen, sagt Joachim Ragnitz vom IFO-Institut in Dresden.

0: Erst recht sollte die AfD den Zuzug sogenannter Kulturfremder erschweren.
1: Das kann dann dazu führen, dass selbst die Fachkräftezuwanderung abgeschreckt wird, weil man einfach so einen negativen Image hat, was dann auch dazu führt, dass dann Unternehmen nicht mehr investieren werden, weil sie die Arbeitskräfte nicht bekommen werden.
0: Im Vergleich mit den anderen deutschen Bundesländern verzeichnet Sachsen-Anhalt derzeit die geringste Wirtschaftsleistung pro Kopf. Die Arbeitslosenquote liegt bei gut 8%.
2: In Nepal sind 10 Tage nach der verheerenden Sturzflut erneut 2 Überlebende gerettet worden. Ein chinesischer Staatsbürger wurde aus einem Tunnel eines Wasserkraftwerkes befreit. Eine Frau konnte aus einem verschütteten Haus gerettet werden. Österreich trauert um Ernie Mangold. Die Schauspiellegende ist in der Nacht auf heute mit 99 Jahren in Wien gestorben. Bundeskanzler Stocker würdigt sie als eine der größten Persönlichkeiten der österreichischen Kulturgeschichte. Kulturminister Babler nennt sie eine große Schauspielerin und unverwechselbare Künstlerin. Ein Nachruf von Moritz Strobel.
3: Ernie Mangold war neben ihren zahlreichen Theaterauftritten auch aus Film und Fernsehen bekannt. Im Hollywood-Streifen Before Sunrise hat sie genauso mitgespielt wie in bekannten TV-Serien wie Kommissar Rex, Kottan ermittelt oder Dem Tatort. Ihre jahrzehntelange Karriere hat Mangold vom Theater in der Josefstadt der Nachkriegszeit über das Deutsche Schauspielhaus in Hamburg bis hin zum Wiener Volkstheater gebracht. Berühmt ist Ernie Mangold aber auch für ihre aufmüpfige und ehrliche Art gewesen. Immer wieder hat sie ihre Meinung zu großen Themen in die Öffentlichkeit getragen.
4: Ich war sehr gerne in Opposition. Ich war sehr gern dagegen.
3: Ihren letzten Auftritt im Theater hatte Mangold anlässlich ihres 90. Geburtstags.
4: Jetzt habe ich den Druck weg und werde den Text beiseite legen.
3: Voller Energie und Antrieb war Mangold aber bis zuletzt.
2: Das war das Journal um 5 mit Arthur Dreinacher. Zum Wetter.
5: Teils sonnig, teils bewölkt geht es Richtung Abend. Vom Innviertel bis ins Machfeld überwiegt der Sonnenschein. Im Bergland und im Süden die Wolken und ab und zu fallen ein paar Regentropfen. Der Wind wird schwächer und über Nacht klart es vielerorts auf. Und es wird frisch mit Tiefstwerten von 7 bis 17 Grad. Stellenweise bilden sich Nebel und tiefe Wolken. Der morgige Sonntag bringt dann im ganzen Land einiges an Sonne und es wird sehr warm für Anfang September mit 21 bis 29 Grad. Soviel zum Wetter von Daniel Stanker.
6: Und sich unterwegs. Da sind Sie mit dem Radio Tirol Verkehrsservice. Auf der Fernpaststraße Richtung Nassereit zwischen Reute und Wengle hat sich jetzt zumindest um eine ganze Stunde verbessert. Sie brauchen jetzt unter Anführungszeichen nur noch eine Stunde mehr. Richtung Deutschland ab Lermoos 15 Minuten mehr. Gute Fahrt.
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6: Im späten Sommer, 5. September, allen Jungfrauen Happy Birthday in intelligenter Gesellschaft. Politikwissenschaftler Peter Filzmaier hat heute auch Geburtstag. Alles Gute. Freddie Mercury hätte auch. Gesund bleiben, fröhlich, guter Dinge und vielleicht Just Sweet 16.
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0: Musik von The Supremes. Das schmeckt nach warmen, reifen Sommertagen. Und auch diese Sommertage, die waren fantastisch mit Ihnen.
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0: Es ist ein zauberhaftes Wetter heute hier in der Wildschönau.
2: Hallo!
1: Dieser Woche.
0: Wie macht man am Bratenkrapfen?
3: Mit Roggenmehl, Weizenmehl, mit Milch und Butter.
0: Der Graukäse ist aber eher milder, oder?
3: Ist mild, ja. Gell? Der muss schon drinzen.
0: Genau, und der biegt nachher im Mund. Da sollte man nachher nicht gleich wieder reden anfangen.
3: Genau, so ist es.
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0: Es ist ein Mann.
5: Ein Musiker.
0: Na?
6: Aus dem Sport.
0: Tatsächlich.
6: Ziller, da?
0: Ja.
7: Stefan Eberharter.
0: Na?
8: Aber ein Skifahrer.
0: Ein Skifahrer.
7: Ja, der Stock. Ich war
6: zuerst.
0: Der Stock. Leonhard Stock. Wunderbar. Super gemacht.
1: 9 Wochen, 9 Bezirke, Sommer hoch 9.
7: Auf die Jägerhütte gehen wir. Und dann gut Mittagessen,
0: ja.
7: Und dann ein bisschen rasten und dann gehen wir ein Stückchen weiter.
9: Und ja. Der Jüngste ist 70, ja. Und der älteste Mann in unserer Runde ist der Burcher Basti mit 83 Jahren.
0: Wow!
1: Ja. Gemeinsam Tirol erleben.
10: Man kann mit der Familie zusammen was machen. Ich glaube, ich mache die Schatzsuche.
0: Und du?
10: 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Es ist einfach cool.
0: Wie bist denn du her?
11: Mit dem Bus, mit dem Zug, umgeschickt mit dem Zug, mit der Randlauer. 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
0: Aber du bist uns sogar bis nach Osttirol schon gefolgt.
11: Toll, was du uns der ORF alles ermöglicht.
0: Einen schönen Sommer.
12: Danke.
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0: Und apropos Braterkrapfen, an diesem Wochenende speziell heute Alpenmusikfest in der Wildschönau. Natürlich gibt es wieder Braterkrapfen, da steht man Schlange, gerne. Aber man kann danach wirklich nicht gleich reden. Der Käse pickt.

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2: Und ein kurzer Blick aufs Wetter um kurz vor 5:30. Morgen geht es mit schönem Spätsommerwetter weiter. Frühe Nebelfelder lösen sich rasch auf. Die Temperaturen schaffen bei Sonne pur oft 23 bis 29 Grad. Es wird ein wunderbarer Tag zum Touren gehen. 12 bis 16 Grad auf den Bergen in 2000 Metern. Nicht abschrecken lassen von eventuellen Wolken in der Früh. Oben auf den Bergen, da sind die Gipfel in der Früh schon wolkenlos. Unsicher unterwegs, da sind Sie mit dem Radio Tirol Verkehrsservice. Wir schauen nochmal zur Fernpassstraße Richtung Nassereit. Es hat sich verbessert zwischen Reute und Wengle. Jetzt nur noch unter Anführungszeichen 45 Minuten mehr. Richtung Deutschland ab Lermoos 15 Minuten mehr. Gute und sichere Fahrt.
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4: 80 Jahre Südtiroler Autonomieabkommen, großer Festakt in Meran mit Staatspräsidenten. Tödliche Wanderung im Pitztal, 75-Jährige stolpert und stürzt 60 Meter über felsdurchsetztes Gelände ab. Sensationeller Saisonauftakt, Schwarzer Handballer gewinnen überraschend bei Meister Vöslau.
3: Im Studio Martin Papst.
4: Ein 25-jähriger Afghane und ein 31-jähriger Iraner haben gestern Abend für einen Polizei- und Rettungseinsatz in Innsbruck gesorgt. Angeblich hat der Jüngere den Älteren in einem Lokal angepöbelt, worauf es zu einer Rauferei kam, bei der der Iraner dem Afghanen einen Fußtritt gegen den Kopf versetzt hat. Der Adressat der Attacke wurde verletzt in die Innsbrucker Klinik geliefert. Im Iraner Kursaal ist heute mit einem großen Festakt der 80. Jahrestag der Unterzeichnung des Gruber de Gasperi-Abkommens gefeiert worden. Der Vertrag aus dem Jahr 1946 bildet nach dem Faschismus und Zweiten Weltkrieg die völkerrechtliche Grundlage für die Autonomie in Südtirol und damit den Schutz der deutschsprachigen Bevölkerung. Mitgefeiert haben auch die Staatspräsidenten Italiens und Österreichs Sergio Mattarella und Alexander van der Bellen. Hartwig Mummelter fasst die Rede van der Bellens zusammen.
5: Alexander van der Bellen betonte mehrmals seine Herkunft als Tiroler, hat sogar einige Sätze im kaunertalerischen Dialekt gesprochen und hat gesagt, dass die Autonomie ein europäisches Modell ist, immer noch, und dass sie immer gewachsen ist und dass das natürlich auch das Verdienst sämtlicher italienischer Regierungen waren, die das nach dem 5. September von 1946 ja dann auch unterstützt haben. Und was das Fazit ist, dass das Südtirol-Modell gerne auch auf andere gerade Konfliktgegenden in der Welt übertragen werden sollte.
4: Sowohl van der Bellen als auch Mattarella sind durch den Südtiroler Landeshauptmann Arno Kompatscher heute mit dem großen Verdienstorden Südtirols ausgezeichnet worden. Bei einer Wanderung in den Ötztaler Alpen ist eine 75-jährige Frau abgestürzt und gestorben. Die Deutsche war gestern gemeinsam mit ihrer Familie im Pitztal unterwegs, Alexander Wegliner berichtet.
6: Der Unfall ereignete sich am Freitagvormittag im Gemeindegebiet von St. Leonhard im Pitztal. Die 75-jährige Wanderin war in der Früh gemeinsam mit ihrer Familie von der Rüsselsheimer Hütte aus in Richtung Tal unterwegs. Auf etwa 2000 Metern Seehöhe kam die Frau offenbar auf dem feuchten Boden beim Übersteigen einer Erdstufe in Stolpern und stürzte über einen 35 Grad steilen, felsdurchsetzten Hang in die Tiefe. Nach etwa 60 Metern blieb sie auf einem Wanderweg liegen. Ihr Mann setzte sofort die Rettungskette in Gang. Die Angehörigen der Frau leisteten der Schwerstverletzten erste Hilfe. Der Notarzthubschrauber brachte die Frau ins Tal, wo sie ihren schweren Verletzungen erlag.
4: Wir bleiben im alpinen Gelände und kommen zum richtigen Verhalten auf Klettersteigen bei Blitz und Donner. Gewitter können genau dort besonders gefährlich sein, weil das Stahlseil wie ein Blitzableiter wirkt. Trotzdem sollte man sich im gefährlichen Gelände nicht aus dem Stahlseil aushängen, empfehlen jetzt Wissenschaftler aus Innsbruck und Graz in einer aktuell erschienenen Studie. Hermann Hammer mit den Einzelheiten.
7: Eines vorweg. Mit einer guten Planung sollte man möglichst schon von vornherein vermeiden, auf einem Klettersteig in ein Gewitter zu kommen. Sollte es dennoch passieren, kann das Klettersteigset einen gewissen Schutz bieten, wie der medizinische Ausbildungsleiter der Bergrettung Tirol, Markus Isser, sagt.
8: Der Strom nimmt den geringsten Widerstand, das ist das Drahtseil, also das Stahlseil. Und über das Plastikseil vom Gurt kommt nur minimalst wenig Energie raus, dass es nicht wirklich bedenklich war bei unseren Versuchen.
7: Allerdings gilt es, einige Regeln zu beachten. Die Füße sollte man geschlossen halten und die Hände müssen weg vom Stahlseil. Es hat in Österreich schon Todesfälle gegeben von Menschen, die sich aus Angst vor Blitzschlag aus dem Stahlseil ausgehängt hatten und dann aus der Wand gestürzt sind. Auch Karabiner am Klettergurt sind kein Grund zur Panik.
8: Wenn wir am Klettergurt Karabiner hängen haben und wenn die nicht geerdet sind, also keinen Kontakt zum Boden haben, so nicht gefährlich sind, also so den Blitz, wenn man so sagen will, nicht anziehen.
7: Markus Isser, der auch Mitautor der Studie ist, hat mit Forschenden unter anderem der Innsbrucker Medizinuni und der Technischen Universität Graz zusammengearbeitet.
8: Die Tests haben wir in Graz gemacht, die haben eine Niklas-Tesla-Spulen, wo man so Blitz simulieren kann und das, was natürlich sehr, sage ich schon, sehr eindrucksvoll ist.
7: Generell empfiehlt Isser, im alpinen Gelände spätestens Maßnahmen zu ergreifen, wenn der Abstand zwischen Blitz und Donner unter 30 Sekunden sinkt. Denn schon vor dem Gewitter könnten gefährliche Blitze quasi aus heiterem Himmel auftreten.
4: Berichtet Hermann Hammer. Und jetzt zum Sport. Sowohl die WSG Tirol wie auch der FC Wacker Innsbruck sind heute in der zweiten Runde des ÖFB-Cups im Einsatz. Die Wattener gastieren beim burgenländischen Regionalligisten Leiter Brodersdorf. Die Partie von Wacker bei zweite Liga-Tabellenführer Blau-Weiß Linz ist gerade zu Ende gegangen. Wie denn, Norbert Belliner?
9: Sehr, sehr, sehr gut für den FC Wacker Innsbruck. Dabei hat 70 Minuten überhaupt nicht gut ausgesehen, denn es hat genau ein Team gespielt und das waren die Hausherren von Blau-Weiß Linz. Die Linzer haben auch verdient mit 2:0 geführt. Die Führung hätte noch höher sein können. Aber dann hat der FC Wacker Innsbruck das Spiel gedreht. 73. Minute Janis Gourmouche, der Neuzugang mit dem 1:2. 4 Minuten später Luis Gstrein mit dem Ausgleich und Rami Dekir, der eingewechselte, schafft mit einem direkt verwandelten Eckball den viel umjubelten Siegtreffer für den FC Wacker Innsbruck. Der FC Wacker Innsbruck schlägt Blau-Weiß Linz mit 3:2 und zieht damit ins Cup-Achtelfinale ein. Und auf dem Weg dahin ist auch die WSG Tirol. Die Wattener führen nach einer guten halben Stunde in Leiter Brodersdorf durch ein Tor von Lukas Hinterseer mit 1:0.
4: Dankeschön, Norbert. Und das Resultat der WSG bei Leiter Brodersdorf liefern wir Ihnen heute natürlich auch noch hier in ORF Radio Tirol. Und ein höchst erfolgreiches Resultat habe ich jetzt noch für Sie. Schwarzhandball Tirol ist gestern Abend mit einer sensationellen Aufholjagd und einem 31:30 Sieg bei Meister Vöslau in die neue Handballliga Austria-Saison gestartet. Adlertrainer Christoph Jauernig.
10: Dass das noch so ausgeht für uns, war natürlich überraschend. Und natürlich werde ich meine Mannschaft auch dafür kritisieren, dass in der ersten Halbzeit auf -7 ausgelaufen ist, weil nicht immer werden wir das so schaffen. Wir haben eine sehr, sehr gute zweite Halbzeit gespielt, Abwehrbereich, aber auch sehr, sehr klar im Angriff, mit vielen Chancen, noch ein paar klare ausgelassen, aber vor allen Dingen sehr, sehr viel kreiert. Das war wichtig.
4: Sagt Schwarzhandball-Tirol-Trainer Jauernig nach dem Traumstart seiner Mannschaft in die neue Saison. Ihnen damit jetzt einen feinen Abend und eine gute Zeit.

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1: Österreich trauert um Ernie Mangold. Die Schauspiellegende ist in der Nacht im Alter von 99 Jahren in Wien gestorben. Bundeskanzler Stocker würdigt Mangold als eine der größten Persönlichkeiten der österreichischen Kulturgeschichte. Mangold bezeichnete sich selbst als Theatervieh. Sie spielte aber auch viele Rollen in Filmen und im Fernsehen, etwa in der Fernsehserie Gottern ermittelt. Ernie Mangold wurde 1927 in Großweikersdorf in Niederösterreich geboren. Mit 19 feierte sie ihr Debüt als Schauspielerin im Theater in der Josefstadt in Wien. Dort beendete sie 2017 auch ihre Bühnenkarriere. Die Verhandlungen über einen Frieden im Ukraine-Krieg könnten wieder aufgenommen werden. Die beiden US-Sondergesandten Steve Witkoff und Jared Kushner reisten heute nach Moskau. Morgen werden sie dann in Kiew erwartet. Es ist das erste Mal überhaupt, dass die beiden die ukrainische Hauptstadt besuchen werden. In Moskau waren sie schon mehrere Male. Laut US-Präsident Donald Trump wollen Witkoff und Kushner Russland und der Ukraine einen Vorschlag machen, wie man den Krieg beenden könnte. In Europa steigt die Zahl der Ansteckungen mit dem Westnil-Virus. Bis 3. September wurden in 15 europäischen Ländern schon mehr als 1.000 Fälle gezählt. Besonders im August stieg die Zahl stark an, teilte das Europäische Zentrum für Prävention und Kontrolle von Krankheiten mit. Am stärksten betroffen sind Italien und Griechenland. Auch in Österreich gab es aber schon Fälle. Das Westnil-Virus wird von Stechmücken meistens an Vögel übertragen. Die Mücken können aber auch Menschen direkt anstecken. Etwa jeder fünfte Angesteckte bekommt Fieber und eine grippeähnliche Erkrankung. Bisher steckten sich Europäer meistens eher auf Reisen in andere Weltregionen mit dem Virus an. Durch den Klimawandel ändert sich das aber. Das waren die Nachrichten in einfacher Sprache. Gelesen von Martina Kofler.
2: Und bei Blick auf die Uhr, es ist gleich 18 Uhr. Ganz unterschiedlich wird dieser Samstagabend verlaufen. Ich hoffe, Sie haben es fein. Vielleicht noch ein bisschen draußen sitzen, beisammen sein. Und es geht dann weiter nach 6 mit den Superhits von Radio Tirol. Isabella Grasnitzer sagt ciao, ciao.

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1: Mit Martina Kofler im Studio. Ex-ÖVP-Clubchef August Wöginger bleibt an der Spitze des ÖAAB. Fast 96% der Delegierten haben Wöginger heute im oberösterreichischen Haag wiedergewählt. Und das, obwohl er wegen Anstiftung zum Amtsmissbrauch nicht rechtskräftig verurteilt wurde. Viktoria Waldhäusel berichtet.
2: Seit 10 Jahren ist August Wöginger Chef des Arbeitnehmerinnen- und Arbeitnehmerbundes, einer wichtigen Teilorganisation der ÖVP. Und er wird es auch bleiben. 95,9% der Delegierten haben ihn heute beim ÖAAB-Bundestag in Haag wiedergewählt. Überraschend ist das nicht. Die ÖVP steht trotz seiner erstinstanzlichen Verurteilung wegen Anstiftung zum Amtsmissbrauch geschlossen hinter ihm. Familienministerin Claudia Bauer sagt anlässlich der Wiederwahl zum ÖAAB-Chef:
3: Ich glaube, das heutige Wahlergebnis ist sehr bestätigend, auch in seiner Arbeitsweise, die er hier an den Tag legt, insbesondere als Sozialsprecher. Und nur die Delegierten des ÖAAB entscheiden, wer ihr Bundesobmann ist.
2: Bundeskanzler und ÖVP-Chef Christian Stocker gratuliert schriftlich. Wöginger habe ein ausgeprägtes Gespür und stets ein offenes Ohr für die Bedürfnisse der Arbeitnehmerinnen und Arbeitnehmer, so Stocker.
1: Im Hafen der spanischen Nordafrika-Exklave Ceuta soll jetzt ein provisorisches Zeltlager für Migranten errichtet werden. Das hat die spanische Regierung angekündigt, gegen den Willen der Regionalregierung von Ceuta. Die sagt, man könne dort kein Lager errichten, der Hafen sei für die Versorgung der Bevölkerung wichtig. Außerdem befinde sich in der Nähe ein großes Tanklager. Bei einer Flugshow auf einem Luftwaffenstützpunkt in der Nähe der griechischen Hauptstadt Athen ist ein Kampfjet abgestürzt. Die beiden Piloten konnten nur noch tot geborgen werden. Die Unglücksursache ist noch unklar. Die Veranstaltung wurde sofort abgebrochen. Und Überraschung bei der Formel 1. Der Franzose Pierre Gasly hat sich die Pole Position für den morgigen Grand Prix in Monza geholt. Der Alpine-Pilot war heute beim Qualifying ganz knapp schneller als George Russell auf Mercedes, Gerhard Prohaska.
4: In allerletzter Sekunde hat der Monza-Spezialist zugeschlagen. Für den Franzosen ist das die erste Pole-Position seiner Karriere. Ausgerechnet in Monza, wo er 2020 auch seinen einzigen Sieg in der Formel 1 gefeiert hat.
5: Win my first race in Monza, get my first pole position on this track, I think is something special around here. So.
4: Und da hat auch George Russell kurz schlucken müssen. Der Brite muss sich mit Rang 2 begnügen.
6: I was disappointed not to get the pole position. Pierre and Alpine have been super fast.
4: Dritter Oscar Piastri und dahinter dann die Ferraris. Vierter Charles Leclerc, fünfter Lewis Hamilton, sechster Max Verstappen und Kimi Antonelli wird nach Motorenwechsel morgen in der Startaufstellung ganz hinten stehen.
1: Aus Monza hat Gerhard Bohaska berichtet. Und beim österreichischen Fußballcup hat es heute bisher viele Tore und Favoritensiege gegeben. Die dritte Runde erreichen der LASK nach einem 6:1 in Deutschlandsberg, Sturm Graz nach einem 4:1 in Volzberg und Austria Lustenau nach einem 6:2 in Lafnitz. Das waren die Nachrichten mit Martina Kofler. Und jetzt das Wetter.
7: Im Großteil Österreichs geht es trocken, vielerorts auch recht sonnig durch den Abend. Ein wenig regnen kann es vorerst aber stellenweise noch in Vorarlberg, Nordtirol, Salzburg und im Nordwesten der Steiermark. Der Regen klingt aber am späten Abend ab, der zum Teil noch kräftige Wind lässt nach und es kühlt auf 17 bis 7 Grad ab. Morgen Sonntag scheint dann in ganz Österreich oft die Sonne. Einzelne Nebelfelder verschwinden am Vorabend.

Vormittag, Wolken gibt es nur wenige. Im Osten weht zeitweise lebhafter Nordwestwind. Die Temperaturen erreichen 21 bis 29 Grad. So viel zum Wetter mit Jörg Stibor.

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1: Am Mikrofon Eva Liebentritt. Mit einem neuen diplomatischen Vorstoß zur Beendigung des Ukraine-Kriegs sind die US-Gesandten Jared Kushner und Steve Witkoff heute in Moskau eingetroffen. Dort sind sie mit dem russischen Präsidenten Wladimir Putin zusammengetroffen, bevor sie morgen in Kiew erwartet werden. Ansgar Gersmann berichtet.
2: Am Vormittag sind die US-Unterhändler in Moskau gelandet. Morgen werden sie in Kiew erwartet, so der ukrainische Präsident in seiner jüngsten Videobotschaft. Es wäre der erste Besuch von Steve Witkoff und Jared Kushner in der ukrainischen Hauptstadt. Was genau besprochen werden soll, ist noch unklar. Sie sei von der internationalen Gemeinschaft enttäuscht und die Ukraine müsse jede Chance ergreifen, sagt eine Passantin in Kiew. Der Krieg dauert bereits mehr als 4,5 Jahre. Auch heute gab es wieder russische Angriffe auf die Hauptstadt. Zuletzt hatte Russland verstärkt Kiew ins Visier genommen.
1: Und wegen des US-Besuchs ordnete Putin an, ab morgen früh Kiew 3 Tage lang nicht anzugreifen. Im August sind mindestens 219 Menschen beim Versuch, über das Mittelmeer nach Europa zu gelangen, ums Leben gekommen. Wie die Hilfsorganisation Sea-Watch mitteilt, habe sich die Zahl damit gegenüber Juli mehr als verdoppelt. Die Organisation kritisiert die europäischen Behörden scharf, die würden nicht ausreichend Schiffe zur Suche von Opfern senden. 3 Wochen nach dem Hackerangriff auf die Stadt Berlin sind jetzt zahlreiche sensible Daten im Darknet aufgetaucht. Die Erpresser haben ihre Drohung damit wahrgemacht. Mehr von Elise Pelzelmeier.
3: Gehaltslisten, Kontoinformationen, Scans von Ausweispapieren oder Dienstvergehen. Diese äußerst sensiblen Daten haben Redakteure des Magazins Der Spiegel bei einer ersten schnellen Sichtung im Darknet gefunden. Auch mehr als 550 Dateien zur Erweiterung des deutschen Kanzleramts, darunter Gutachten und Pläne, sollen im Darknet einsehbar sein. Die Hacker wollten mit ihrem Cyberangriff 2 Millionen Euro von der Stadt Berlin erpressen. Da Berlin bis gestern nicht gezahlt hat, sind die Daten jetzt ins Darknet gestellt worden.
1: In Venedig haben Aktivistinnen mit Fächern gegen die geringe Zahl von Regisseurinnen bei den Filmfestspielen protestiert. Die Aktion steht unter dem Hashtag Solo Una und One is not enough. Nur 2 der 21 Wettbewerbsfilme stammen in diesem Jahr von Frauen. Die geringe Präsenz von Frauen im Wettbewerb war bereits bei der Vorstellung des Festivalprogramms zum Thema geworden und hat eine Debatte in der Filmbranche ausgelöst. Der Osttiroler Felix Gall hat sich bei der Spanien-Radrundfahrt vom 3. auf den 2. Gesamtrang verbessert. Er belegt bei der 14. Etappe der Vuelta den 21. Platz und verdrängt damit den Slowenen Primož Roglič auf den 3. Platz. Gall liegt nun 4 Sekunden vor Roglič. Das waren die Nachrichten mit Eva Liebentritt. Zum Wetter.
4: Am Abend und heute Nacht bleibt es meist trocken. Auch die wenigen Regenschauer, die es vor allem noch in Nordtirol gibt, klingen allmählich ab. Der zum Teil noch kräftige Wind lässt langsam nach und die Temperaturen sinken auf 17 bis 7 Grad. Morgen wird es in ganz Österreich oft sonnig, einzelne Nebelfelder verschwinden am Vormittag, Wolken gibt es nur wenige. In Niederösterreich, Wien, dem Nordburgenland und im Nordosten der Steiermark kommt lebhafter Nordwestwind auf. Höchstwerte 21 bis 29 Grad, in 2000 Meter von Ost nach West 8 bis 16 Grad. So viel zum Wetter mit Jörg Stieber.
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0: Mikrofon Eva Liebentritt. In Deutschland wird nach der Sabotage an Umspannwerken weiter mit Hochdruck nach einem Verdächtigen gesucht. Er soll Bekennerschreiben verfasst haben. Ansgar Gersmann berichtet.
1: Hintergrund der Fahndung sind zwei Bekennerschreiben, die an Medien geschickt wurden. Als Motiv nennt der Verfasser der Briefe den Kampf gegen fossile Brennstoffe. Laut Deutschlands Innenminister Alexander Dobrindt gehen die Behörden offenbar von einem Einzeltäter aus.
2: Nach aktuellem Stand muss man hier von Klimaextremismus ausgehen.
1: Die Wohnung des Mannes wurde durchsucht, so Nordrhein-Westfalens Innenminister Herbert Reul.
3: Wir haben in dieser Wohnung des Verdächtigen einiges gefunden, nämlich verdächtige Stoffe bzw. sprengstoffverdächtige Gegenstände.
1: Ob der Verfasser der Briefe auch der Täter sei und für die Sabotageversuche gegen die Stromversorgung verantwortlich ist, ist aber noch offen.
0: In Magdeburg in Deutschland feiern heute tausende Menschen einen Tag vor der Landtagswahl in Sachsen-Anhalt ein Demokratiefest. Die Veranstalter haben davon gesprochen, dass 15.000 Menschen dem Aufruf gefolgt seien. Die Polizei geht von rund 8.000 Menschen aus. Die Teilnehmer und Teilnehmerinnen fordern ein vielfältiges und weltoffenes Sachsen-Anhalt. Morgen wählt das Bundesland einen neuen Landtag. In Umfragen führt die rechte AfD deutlich. In Kroatien protestieren zehntausende Menschen gegen illegale Müllimporte. Auf einer Deponie in der Nähe von Gospic sollen giftige Abfälle unter anderem aus Deutschland und Italien gelagert sein. Die Demonstranten fordern die Sanierung der illegalen Mülldeponie, ein generelles Importverbot für Müll und einen Plan zum Abfallmanagement. In Rankweil im Bezirk Feldkirch hat ein Autofahrer einen 10-Jährigen auf einem E-Scooter angefahren. Der Puppe ist zwar nicht gestürzt, hat sich aber am rechten Knie verletzt. Der Autofahrer ist ohne zu helfen weitergefahren. Der Puppe ist mittlerweile ins Spital gebracht worden. Starkes Zeichen für Österreichs Frauentennis. Anastasia Potapova erreicht bei den Tennis US Open das Achtelfinale. Daniel Kulowitz berichtet.
4: Und es war eine ziemliche Machtdemonstration der 25-jährigen Neo-Österreicherin gegen die ehemalige Nummer 3 der Welt und Vorjahresfinalistin der US Open, Amanda Anisimova, setzt sich Potapova klar mit 6:2 und 7:5 durch und überrascht sich mal wieder selbst.
5: Yes, I'm a little bit crazy, but in a good way.
6: Ich bin manchmal positiv verrückt, habe vor nichts und niemandem Angst und suche das Adrenalin.
5: Probably not scared of anything. I'm always looking for adrenaline in my life.
4: Zum ersten Mal in ihrem Leben erreicht Potapova ein US Open Achtelfinale.
5: In front of this crowd, it just means everything to me and I'm really happy.
6: Vor diesem Publikum so zu performen bedeutet mir alles. Ich bin überglücklich.
4: Der Weltranglisten 25. winkt jetzt ein Duell mit French Open Siegerin Mira Andrejewa.
0: Und das waren die Nachrichten mit Eva Liebentritt. Zum Wetter.
7: Die Nacht verläuft fast überall trocken, auch die einzelnen Regenschauer in Nordtirol und Salzburg klingen bald ganz ab. Im Osten weht zum Teil noch kräftiger Westwind, er lässt aber langsam nach. 24 Grad ist jetzt in Villach, nur noch 14 in Radstadt und bis morgen früh kühlt es auf 17 bis 7 Grad ab. Morgen wird es dann in ganz Österreich oft sonnig, einzelne Nebelfelder verschwinden rasch, Wolken gibt es nur wenige. Im Osten kommt wieder lebhafter Nordwestwind auf. Höchstwerte morgen 21 bis 29 Grad, in 2000 Meter Höhe zum Mittag von Ost nach West 8 bis 16 Grad. So viel zum Wetter mit Jörg Stibor.
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1: Am Mikrofon Eva Liebentritt. Die Digitalisierung vom Unterricht soll nach hinten verschoben werden. Noch bekommen Schülerinnen und Schüler mit 10 Jahren einen eigenen Laptop oder Tablet für die Schule. Im nächsten Jahr verschiebt sich das um 2 Jahre, gilt also erst für die 12-Jährigen. Das hat Spargründe, aber auch pädagogische, sagt Bildungsminister Christoph. Am Mikrofon Eva Liebentritt. Die Digitalisierung vom Unterricht soll nach hinten verschoben werden. Noch bekommen Schülerinnen und Schüler mit 10 Jahren einen eigenen Laptop oder Tablet für die Schule. Im nächsten Jahr verschiebt sich das um 2 Jahre, gilt also erst für die 12-Jährigen. Das hat Spargründe, aber auch pädagogische, sagt Bildungsminister Christoph Wiederkehr von den NEOS.

0: sollen, mit dem Internet umzugehen, mit einem Computer umzugehen, soziale Medien auch kritisch zu hinterfragen. All das verstärken wir in der Schule.
1: Sagt Wiederkehr heute im ORF Radio. Die AHS-Gewerkschaft hat zuletzt gefordert, die persönlichen Laptops für Schülerinnen und Schüler generell zu überdenken. Dem kann der Bildungsminister nichts abgewinnen. In Moskau haben am Abend die neuen Gespräche zum Ukraine-Krieg zwischen Russlands Präsident Putin und den US-Unterhändlern Witkow und Kushner begonnen. Putin hat die beiden US-Gesandten im Kreml empfangen, wie Staatsmedien melden. Er bezeichnet die Situation, mit der sie sich bei den Verhandlungen befassen müssten, als schwierig. Die Kartoffelernte in Salzburg fällt heuer deutlich geringer aus als im Vorjahr. Grund ist die große Trockenheit, die die Ausbreitung des sogenannten Drahtwurms begünstigt. Wegen Ernteausfällen und höherer Bewässerungskosten könnten die Preise für Konsumenten steigen. Mehr von Matteo Eichhorn.
2: Im Flachgau ist der Befall durch den Drahtwurm im Bundesland am größten. Aber auch Innergebirg wird der Schädling zum Problem. Wenn auch im Verhältnis deutlich geringer als im Zentralraum, sagt der Obmann der Genussregion Lungauer Erchtling, Manfred Bogensberger.
3: Wir sind Gott sei Dank im Lungau noch in einem heiligen Land, wo andere eigentlich größere Probleme haben.
2: Viele Landwirte, wie etwa Stefan Schmiederer in St. Martin bei Lofer, haben sich heuer für eine frühere Ernte entschieden. Der Drahtwurm könne auch zu höheren Preisen im Verkauf führen, sagt der Sektionsobmann der Salzburger Gemüsebauern Johann Winkelhofer.
4: Irgendwann wird sicher der Preis auch mal in Richtung oben gehen, weil wenn die Produktion einfach teurer ist, irgendwo ist man am Plafond erreicht, wo man einfach nicht mehr recht viel mehr sparen kann.
2: Durch die immer häufigeren Trockenperioden werde der Befall vor allem im Flachgau künftig wohl weiter zunehmen, befürchtet Johann Winkelhofer.
1: Nach mehreren Rückschlägen wagt das bayerische Raumfahrt-Startup ESA Aerospace den nächsten Anlauf. In einer Stunde soll der zweite Testflug der Spectrum-Rakete vom norwegischen Weltraumbahnhof Andøya starten. Die Trägerrakete war im vergangenen Jahr zu ihrem ersten Testflug gestartet und nach 30 Sekunden ins Meer gestürzt. Das waren die Nachrichten mit Eva Liebentritt. Zum Wetter.
5: Heute Nacht bleibt es trocken und die Wolken lockern immer mehr auf. Der teilweise noch kräftige Westwind lässt langsam weiter nach und die Temperaturen gehen auf 17 bis 7 Grad zurück. Morgen Sonntag scheint in ganz Österreich oft die Sonne. Einzelne Nebel- und Hochnebelfelder lösen sich bald auf und es gibt nur wenige Wolken. In Niederösterreich, Wien, dem Nordburgenland und im Nordosten der Steiermark kommt wieder lebhafter Nordwestwind auf. Höchstwerte morgen 21 bis 29 Grad, in 2000 Meter zu Mittag von Ost nach West 8 bis 16 Grad. So viel zum Wetter mit Jörg Stibor.
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1: Am Mikrofon Eva Liebentritz. Morgen wählt das deutsche Bundesland Sachsen-Anhalt einen neuen Landtag. Den Umfragen zufolge wird die AfD die Wahl klar gewinnen. Wirtschaftsverbände und Ökonomen warnen vor negativen Folgen für das ostdeutsche Bundesland mit seinen gut 2 Millionen Einwohnern. Volker Obermeier berichtet.
2: Sachsen-Anhalt ist wirtschaftlich mehrfach gefordert. Die starke Chemieindustrie kämpft vor allem mit hohen Energiepreisen. Die Fahrzeugzulieferbranche spürt die Schwäche der deutschen Autoindustrie. Hinzu kommen Abwanderung, Überalterung und eine niedrige Geburtenrate. Ohne Zuwanderung werde sich die Lage im Land verschärfen, sagt Joachim Ragnitz vom IFO-Institut in Dresden. Erst recht sollte die AfD den Zuzug sogenannter Kulturfremder erschweren.
3: Das kann dann dazu führen, dass die Fachkräftezuwanderung abgeschreckt wird, weil man einfach so negativ ein Image hat, was dann auch dazu führt, dass dann Unternehmen nicht mehr investieren werden, weil sie die Arbeitskräfte nicht bekommen werden.
2: Im Vergleich mit den anderen deutschen Bundesländern verzeichnet Sachsen-Anhalt derzeit die geringste Wirtschaftsleistung pro Kopf. Die Arbeitslosenquote liegt bei gut 8%.
1: Der griechische Minister
3: führen, dass selbst die Fachkräftezuwanderung abgeschreckt wird, weil man einfach so ein negatives Image hat, was dann auch dazu führt, dass dann Unternehmen nicht mehr investieren werden, weil sie die Arbeitskräfte nicht bekommen werden.
2: Im Vergleich mit den anderen deutschen Bundesländern verzeichnet Sachsen-Anhalt derzeit die geringste Wirtschaftsleistung pro Kopf. Die Arbeitslosenquote liegt bei gut 8%.
1: Der griechische Ministerpräsident Mitsotakis

0: Integrationsfonds eine Studie zum Thema Schule und Integration. Demnach stieg im vergangenen Schuljahr die Zahl der Schülerinnen und Schüler österreichweit, weil mehr Kinder mit ausländischer Staatsbürgerschaft die Schulen besuchen. In Wien ist der Anteil ausländischer Schüler am höchsten. Nicola Corazza berichtet.
1: Im Österreich-Vergleich hat Wien im vergangenen Schuljahr mit 38% den höchsten Anteil ausländischer Schüler und Schülerinnen, mit knapp 49% den höchsten Anteil von Schülern nicht deutscher Muttersprache. Besonders hoch sind die Werte in Favoriten Simmering und Otterkring, ergibt die Studie des Integrationsfonds. Auch der Anteil außerordentlicher Schüler ist mit knapp 8% in Wien am höchsten, in Volksschulen fast 20%. Bei den Schulanfängern in Wien wurde jedes zweite Kind wegen unzureichender Deutschkenntnisse als außerordentlich geführt. An Wiens öffentlichen Pflichtschulen waren im vergangenen Schuljahr 42% der Schüler muslimisch, rund 33% gehörten einer christlichen Religion an.
0: Nach dem Mord einer 24-jährigen Frau am Donnerstag in Graz hat der 23-jährige Tatverdächtige heute ein umfassendes Geständnis abgelegt. Aus Graz Angelika Offner.
2: Bisher hatte der 23-Jährige in den Einvernahmen jede Aussage verweigert. Heute Mittag beim Pflichtverhör gesteht er, die Freundin seines Bruders getötet zu haben. Die Staatsanwaltschaft Graz bestätigt Streitigkeiten zwischen der 24-Jährigen und dem Beschuldigten. Gegen ihn wurde heute auch die Untersuchungshaft verhängt. Er war laut Staatsanwaltschaft gewaltsam und mit der Tatwaffe in die Wohnung eingedrungen. Laut Obduktionsergebnis ist die Frau durch schwere Kopfverletzungen ums Leben gekommen.
0: Zum Sport jetzt. Das Wichtigste des Tages fasst Daniel Kolowitz zusammen.
3: Im österreichischen Fußballcup schießt sich die Wiener Austria vorläufig aus der Krise 6:0 in Traiskirchen. Doublesieger LASK gewinnt 6:1 in Deutschlandsberg. WSG Tirol 4:0 in Leiter-Prodersdorf. Lustenau gewinnt 6:2 in Lafnitz. Und Sturm Graz bezwingt Voitsberg 4:1. Nur Rapid plagt sich aktuell ein bisschen, aber derzeit hat man die Sieger auf Weichen gestellt. 4:2 Führung bei Austria Klagenfurt. Deutsche Bundesliga, da verspielt Christian Ilzers Hoffenheim ein 2:0 gegen Dortmund und verliert noch 2:3. Schalke mit Trainer Muslic holt gegen Bayern überraschend ein 0:0. Formel 1 Qualifying in Monza, da gibt es eine Sensations-Pole-Position für Pierre Gasly im Alpine vor Russell und Piastri. Das Rennen steigt dann morgen um 15 Uhr. Bei den Tennis US Open schafft es Anastasia Potapova ins Achtelfinale 6:2-7:5 über Amanda Anisimova. Bei der Spanien-Radrundfahrt Vuelta verbessert sich Felix Gall heute auf Gesamtrang 2. Und Eishockey Champions League, da gewinnt Salzburg 3:0 gegen Liberec. Meister Graz verliert gegen Bordeaux daheim 2:4 und der KC unterliegt Fribourg daheim 1:3.
0: Und das waren die Nachrichten mit Eva Liebentritt. Zum Wetter.
4: Die Nacht verläuft trocken, immer häufiger auch klar. Der Westwind lässt langsam weiter nach und die Temperaturen sinken auf 17 bis 7 Grad. Morgen Sonntag scheint dann in ganz Österreich die Sonne. Einzelne Nebel- und Hochnebelfelder lösen sich bald auf und es gibt nur ein paar Wolken. In Niederösterreich, in Wien, dem Nordburgenland und im Nordosten der Steiermark kommt wieder lebhafter Nordwestwind auf. Höchstwerte morgen 21 bis 29 Grad, in 2000 Meter Höhe zum Mittag von Ost nach West 8 bis 16 Grad. So viel zum Wetter mit Jörg Stibor.
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1: Am Mikrofon Eva Liebentritt. Es ist ein kleines Wunder. 10 Tage nach den verheerenden Sturzfluten im südasiatischen Nepal haben Retter heute 2 Personen lebend geborgen. Ansgar Gersmann berichtet.
2: Es herrscht große Aufregung. Dann wird eine 60 Jahre alte Frau von den Einsatzkräften lebend aus einem verschütteten Haus gerettet. 10 Tage hat sie unter den Trümmern überlebt. Bisher wurden mehr als 1300 Todesopfer nach den Sturzfluten in Nepal und Tibet bestätigt. Fast 5000 Personen werden noch vermisst. Im Tunnelsystem eines zerstörten Wasserkraftwerkes hatten die Retter schon gestern 2 Überlebende entdeckt. Heute finden sie dort einen weiteren Mann. Es handelt sich um einen chinesischen Staatsbürger. Noch völlig benommen sitzt er in einem Hubschrauber, während er von einem Arzt untersucht wird. Die Suche nach Vermissten im Stollensystem der Wasserkraftanlage werde weiter fortgesetzt, heißt es von den Behörden.
1: Die UNO hat einen ersten Durchbruch bei der Regulierung sogenannter Killerroboter erzielt. In Genf einigten sich rund 130 Staaten auf eine Definition autonomer Waffensysteme, die ohne menschliches Eingreifen Ziele angreifen können. Das verabschiedete Dokument wurde allerdings nicht veröffentlicht. Die heimischen Landwirte haben in diesem Sommer bereits mit den Folgen von außergewöhnlicher Hitze und Trockenheit zu kämpfen. Jetzt droht das nächste Problem. Die Dürreschäden im Grünland erleichtern Engerlingen, sich auszubreiten. Die Larven können ganze Flächen zerstören. Robert Fürst berichtet.
3: Erste Schadensmeldungen sind bereits bei der Landwirtschaftskammer eingegangen. Betroffen sind derzeit Flächen im Innviertel, aber auch im Salzkammergut oder im Zentralraum. Sind Grünflächen geschädigt, zum Beispiel eben durch Trockenheit, fällt
1: Dürreschäden im Grünland erleichtern Engerlingen, sich auszubreiten. Die Larven können ganze Flächen zerstören. Robert Fürst berichtet.
3: Erste Schadensmeldungen sind bereits bei der Landwirtschaftskammer eingegangen. Betroffen sind derzeit Flächen im Innviertel, aber auch im Salzkammergut oder im Zentralraum. Sind Grünflächen geschädigt, zum Beispiel eben durch Trockenheit, fällt es den Engerlingen besonders.

0: Muscheln, ein sogenanntes Flugjahr. Ein Jahr also, in dem massenhaft die Käfer aus der Erde schlüpfen, um sich an der Oberfläche zu paaren und neue Eier abzulegen. Überall dort, wo die Dürreschäden dann noch nicht völlig beseitigt sind, droht also neues Ungemach.
1: Im letzten ÖFB-Cup-Spiel des Tages gewinnt Rapid dank starker zweiter Hälfte bei Austria Klagenfurt mit 5:2. Mann des Spiels war Nikolaus Wurmbrand mit 3 Treffern. Damit haben heute alle Bundesligisten die dritte Runde des ÖFB-Cups erreicht. Das waren die Nachrichten mit Eva Liebentritt. Und jetzt zum Wetter.
2: Ein spätsommerlicher Sonntag steht uns bevor. In ganz Österreich gibt es viele Sonnenstunden. Einzelne Nebelfelder lösen sich bald auf und es tauchen meist nur ein paar kleinere Wolken auf. In Niederösterreich, Wien und dem Nordburgenland sowie im Nordosten der Steiermark weht zeitweise lebhafter Nordwestwind. Die Temperaturen erreichen 21 bis 29 Grad. Am Montag oft sonnig und noch wärmer mit 24 bis 31 Grad. Am Nachmittag besonders in Tirol, Salzburg und Oberkärnten aber stellenweise gewittrig. So viel zum Wetter mit Jörg Stibor.
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1: Heute ist Sonntag, der 6. September. Das sind die Nachrichten mit Eva Liebentritt. August Wöginger ist erneut zum Obmann des ÖVP-Arbeitnehmer- und Arbeitnehmerinnenbundes gewählt worden. Fast 96% der Delegierten haben bei der Abstimmung im oberösterreichischen Haag für ihn gestimmt. Als Clubchef der ÖVP ist Wöginger heuer zurückgetreten, nachdem er wegen Anstiftung zum Amtsmissbrauch nicht rechtskräftig verurteilt wurde. Die Partei steht aber nach wie vor hinter ihm. Viktoria Waldhäusl berichtet.
2: Seit 10 Jahren ist August Wöginger Chef des Arbeitnehmerinnen- und Arbeitnehmerbundes, einer wichtigen Teilorganisation der ÖVP. Und er wird es auch bleiben. 95,9% der Delegierten haben ihn heute beim ÖAAB-Bundestag in Haag wiedergewählt. Überraschend ist das nicht. Die ÖVP steht trotz seiner erstinstanzlichen Verurteilung wegen Anstiftung zum Amtsmissbrauch geschlossen hinter ihm. Familienministerin Claudia Bauer sagt anlässlich der Wiederwahl zum ÖAAB-Chef:
3: Ich glaube, das heutige Wahlergebnis ist sehr bestätigend, auch in seiner Arbeitsweise, die er hier an den Tag legt, insbesondere als Sozialsprecher. Und nur die Delegierten des ÖAB entscheiden, wer ihr Bundesobmann ist.
2: Bundeskanzler und ÖVP-Chef Christian Stocker gratuliert schriftlich. Wöginger habe ein ausgeprägtes Gespür und stets ein offenes Ohr für die Bedürfnisse der Arbeitnehmerinnen und Arbeitnehmer, so Stocker.
1: In Moskau sind die neuen Gespräche zum Ukraine-Krieg zwischen Russlands Präsident Putin und den US-Unterhändlern Witkoff und Kushner zu Ende gegangen. Nach dem 3-stündigen Treffen haben beide Gesandten den Kreml in der Nacht verlassen. Der Kreml bezeichnete die Gespräche als nützlich und konstruktiv. Es sei eine ganze Reihe von Ideen für eine friedliche Lösung formuliert worden, heißt es. Am 3. November wählen die USA einen neuen Kongress. Seit Tagen läuft die Briefwahl, doch US-Präsident Trump will sie abschaffen und stellt damit die Legitimität der Wahl in Frage. Aus Washington berichtet Markus Müller.
4: Die ersten Briefwahlstimmen sind bereits abgegeben worden. In North Carolina hat die Frist am Freitag begonnen. Aber ob diese Stimmen bei der Wahl im November auch gültig sein werden, ist offen. Denn Donald Trump hält Briefwahl an sich für unfair und unehrlich und hat deshalb mehrere Verordnungen erlassen, um die Briefwahl weitestgehend einzuschränken. Von diesen Verordnungen sind aber viele von Gerichten ganz oder teilweise aufgehoben worden. In den USA sind bisher etwa ein Drittel der Stimmen per Brief abgegeben worden. Der Großteil davon geht traditionell an die Demokraten. In den Umfragen für die Midterms liegen die Republikaner deutlich im Rückstand. Für Donald Trump ist er, um die Briefwahl weitestgehend einzuschränken. Von diesen Verordnungen sind aber viele von Gerichten ganz oder teilweise aufgehoben worden. In den USA sind bisher etwa ein Drittel der Stimmen per Brief abgegeben worden. Der Großteil davon geht traditionell an die Demokraten. In den Umfragen für die Midterms liegen die Republikaner deutlich im Rückstand. Für Donald Trump ist der von ihm selbst angezettelte

0: Amerika. Beim ersten Versuch im Vorjahr ist die Rakete nach 30 Sekunden abgestürzt. Das waren die Nachrichten mit Eva Liebentritt. Und jetzt zum Wetter.
1: Ein spätsommerlicher Sonntag steht uns bevor. In ganz Österreich gibt es viele Sonnenstunden. Einzelne Nebelfelder lösen sich bald auf und es tauchen meist nur ein paar kleinere Wolken auf. In Niederösterreich, Wien und dem Nordburgenland sowie im Nordosten der Steiermark weht zeitweise lebhafter Nordwestwind. Die Temperaturen erreichen 21 bis 29 Grad. Am Montag oft sonnig und noch wärmer mit 24 bis 31 Grad. Am Nachmittag besonders in Tirol, Salzburg und Oberkärnten aber stellenweise gewittrig. So viel zum Wetter mit Jörg Stibor.
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1: Im Studio ist Theresa Eder. Es ist 1 Uhr. Den politischen Islam verbieten, darüber denkt die Bundesregierung nach. Von Integrationsministerin Claudia Bauer heißt es jetzt, dass man auch die Muslimbrüderschaft verbieten wolle. Das könnte auch die islamische Glaubensgemeinschaft betreffen. Viktoria Waldhäusl berichtet.
2: Der politische Islam sei in Österreich schon so weit verbreitet, dass ein Verbot auch etablierte Institutionen wie die Islamische Glaubensgemeinschaft, kurz IGGÖ, treffen könnte, sagt Integrationsministerin Claudia Bauer von der ÖVP.
3: Ein Verbot der IGGÖ steht mit keinem Wort im Raum, aber die IGGÖ besteht aus Vertretern unterschiedlicher islamischer Organisationen.
2: Und diese einzelnen Personen könnten sehr wohl radikal sein und dagegen müsse man vorgehen, so Bauer. Die Details dazu werden noch ausgearbeitet und müssen mit den Koalitionspartnern SPÖ und NEOS abgestimmt werden. Von der Islamischen Glaubensgemeinschaft heißt es in einer Aussendung, ein Verbot dürfe nur auf Extremismus zielen, nicht aber eine gesamte Religionsgemeinschaft unter Generalverdacht stellen.
1: Sie stecken in blinkendem Kinderspielzeug, Einweg-Vapes oder singenden Grußkarten. Die Lithium-Batterien. Werden sie falsch entsorgt, können sie zur Gefahr werden. Denn schon kleinste Beschädigungen können in Entsorgungsbetrieben Brände auslösen. Petra Ottitsch berichtet.
4: Im Restmüll entsorgte Lithium-Batterien und Lithium-Ionen-Akkus sind sehr gefährlich. Oliver Fischer, Betriebsleiter des Abfallentsorgungsunternehmens Brandner in Krems, sagt:
5: Beim Restmüll wird quasi mit großen Bohrmaschinen der Müll in eine Presse geschmissen. Wenn halt da irgendwo der Akku gebrochen wird, entsteht sofort eine Flamme und es ist schwer zu löschen.
4: Brandners Sicherheitsbeauftragter Roland Schönbichler ergänzt:
6: Unser letztes Brandereignis war ein Blinkelicht-Kinderschuh, wo der Lithium-Ionen-Akku verbaut war. Das wäre mein großer Appell, bitte nicht irgendwelche Elektrogeräte im speziellen Lithium-Ionen-Akkus im Restmüll werfen oder in die gelbe Tonne werfen.
4: Unsachgemäß entsorgte Batterien und Akkus sind die Hauptursache für Brände in Müllsammelstätten. Sie werden am besten in Wertstoffsammelzentren oder in Verkaufsstellen mit Rücknahme gebracht.
1: Und in Hart bei Graz ist die Berg- und Naturwacht zu einem außergewöhnlichen Einsatz gerufen worden. Eine Schlange hat sich in der Außenschalusie eines Fensters verheddert. Die Würfelnatter konnte schlussendlich unverletzt an einem geeigneten Platz wieder ausgesetzt werden, wie die Berg- und Naturwacht auf Facebook schreibt. Jetzt zum Wetter mit Daniel Schlager.
7: Da erwartet uns heute ruhiges Spätsommerwetter. Lokale Frühnebelfelder in den Alpen lichten sich, dann ist es meist strahlend sonnig. Am ehesten tauchen über den Bergen im Süden dichtere Quellwolken auf. Der Wind im Osten bläst nur noch hin und wieder lebhaft aus Nordwest und es wird sehr warm, 21 bis 29 Grad die Höchstwerte. Die neue Woche beginnt noch sommerlich, am Mittwoch folgt dann die Wetterumstellung. Es kann kräftig regnen und danach kühlt es ab auf typische Septemberwerte um 20 Grad.
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1: Im Studio ist Theresa Eder. Es ist 2 Uhr. Bis Ende Oktober muss die Unifinanzierung für die Jahre 2028 bis 2030 feststehen. Gegen den Erstentwurf des Wissenschaftsministeriums ist wegen massiven Kürzungen ja protestiert worden. Die Entscheidung wurde damals vertagt. Jetzt wird wieder verhandelt. Saskia Fehnenbos berichtet.
2: Reformen sind notwendig, da sind sich Wissenschaftsministerium und Universitätenkonferenz einig. Die Unico hat dazu einen Strukturplan vorgelegt. Wissenschaftsministerin Eva-Maria Holzleitner, SPÖ, sieht zusätzlich Direktorinnen und Rektoren in der Verantwortung.
3: Jeder Rektor, jede Rektorin kennt das eigene Haus am besten, weiß, wo liegen die genauen Exzellenzen, wo liegen die großen Qualitäten und die weiterhin zu stärken, Profile zu schärfen, um das geht es jetzt ganz, ganz konkret.
2: Peter Riedler, Rektor der Universität Graz, meint, man gehe jetzt schon sehr verantwortungsvoll mit den Budgets um.
4: Wir wissen auch, dass wir wie alle in der Republik sparen müssen, dass wir Effizienzen steigern müssen. Das wird nur nicht so kurzfristig gehen und das wird auch nicht gehen ohne harte Einschnitte.
2: So seien Reformen laut Unico kein Ersatz für eine ausreichende Unifinanzierung.
1: Fast 3,5 Stunden haben Kreml-Chef Wladimir Putin und die beiden US-Sondergesandten Steve Witkoff und Jared Kushner am Abend über ein mögliches Ende des Ukraine-Konflikts gesprochen. Der Kreml bewertet die Gespräche als nützlich und produktiv. Für Kushner und Witkoff geht es jetzt weiter nach Kiew. Dort werden sie heute vom ukrainischen Präsidenten Volodymyr Zelensky empfangen. Überraschende Startaufstellung beim heutigen Formel 1 Grand Prix in Monza. Zum ersten Mal in seiner Karriere steht Pierre Gasly ganz vorne. Gerhard Prohaska.
5: Ja, der 30-jährige Franzose entpuppt sich immer mehr zum Monza-Spezialisten. 2020 hat er im Königlichen Park seinen einzigen Sieg in der Formel 1 gefeiert. Heute startet er zum ersten Mal aus der Pole Position.
6: Win my first race in Monza. Get my first pole position on this track, I think is something special around here.
5: Der Top-Favorit bleibt aber vermutlich George Russell vom Platz 2, aber auch die Ferrari-Piloten Leclerc und Hamilton dürfen vom Heimsieg träumen und das irritiert Toto Wolff.
7: Die Ferrari sind nah dran und das sind unsere Hauptgegner, also müssen wir den Kleinen von hinten ran schnell holen ins vordere Feld.
5: Und der Kleine, das ist in dem Fall Kimi Antonelli, der 20-jährige Jungster, muss nach einem Motorenwechsel von ganz hinten starten und muss auf eine perfekte Aufholjagd hoffen.
1: Jetzt weiter zum Wetter mit Daniel Schlager.
8: Drei sommerliche Tage liegen noch vor uns. Ab der Wochenmitte kühlt es dann nachhaltig ab, zum Teil wird es sogar richtig herbstlich. Heute merken wir die Jahreszeit nur in den paar Frühnebelfeldern und den Tiefstwerten. Besonders in den Alpen und im Mühl- und Waldviertel kann es unter 10 Grad abkühlen. Tagsüber gibt es überall viel Sonne und die Temperaturen klettern auf 21 bis 29 Grad. Quellwolken bleiben meist klein. Im Osten wird der Wind wieder spürbar, aber nicht mehr so stark wie gestern. Oder kurz gesagt, heute ideales Ausflugs- und Wanderwetter.
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